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1: Studio ist Alina Wolf. Der Verkauf des Lacke-Geschäfts an den US-Finanzinvestor Carlyle spült Milliarden Euro in die Kassen des Chemiekonzerns BASF. Das Ludwigshafener DAX-Unternehmen erhält einen Betrag vor Steuern von rund 5,8 Milliarden Euro. 40% an der Sparte, zu der etwa Fahrzeugserien- und Autoreparaturlacke sowie Oberflächentechnik gehören, wird BASF weiterhin halten. Vorstandschef Markus Kamiet sprach zum Abschluss des Verkaufs von einem wichtigen Schritt für die Umsetzung des Konzernumbaus. Eine Woche nach den schweren Erdbeben in Venezuela ist die Zahl der Toten auf mindestens 2.295 gestiegen. Das teilte der Präsident der Nationalversammlung Jorge Rodríguez mit. Nach Behördenangaben wurden zudem 11.267 Menschen verletzt. Die Rettungsarbeiten gehen indes weiter. Nach Angaben von Rodríguez wurden bislang 6.461 Menschen lebend aus den Trümmern gerettet. Die geschäftsführende Präsidentin Delcy Rodríguez ordnete wegen der Opfer eine 7-tägige Staatstrauer an und sprach den Angehörigen ihr Beileid aus. Bundespräsident Frank-Walter Steinmeier hat große Erwartungen an die laufenden Beratungen über den Reformkurs der schwarz-roten Koalition formuliert. Er hoffe, dass die Koalitionsklausur ein Reformpaket zustande bringt, was auch die Stimmung in der Bevölkerung wieder verändern wird, weil es endlich nach vorne weist und Lösungen präsentiert, die wir in der Tat dringend brauchen, sagte Steinmeier im SWR. Im Blick der Koalitionsklausur stehen unter anderem eine Einkommenssteuerreform sowie Reformen der Sozialsysteme. Die Spitzen der Union und SPD haben sich nach 7,5-stündigen Verhandlungen im Koalitionsausschuss auf ein Reformpaket für wirtschaftliches Wachstum und soziale Sicherheit verständigt. Das Paket soll auch eine Reform der Einkommenssteuer enthalten. Monatelang arbeitete Schwarz-Rot am Reformpaket, das die sozialen Sicherungssysteme stabilisieren, die Bürger steuerlich entlasten und die stagnierende deutsche Wirtschaft wieder in Schwung bringen soll. Das Treffen im Kanzleramt galt als entscheidende Runde.
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2: Mit KI-Support. Im Moment sind noch ein paar Wolken unterwegs, die Schauer und Gewitter ziehen aber ab und danach bleibt es meist trocken, teils auch klarer. Dazu liegen die Temperaturen jetzt zwischen 15 und 9 Grad. Heute geht's dann eher gemischt weiter. Mal mehr, mal weniger Wolken, insgesamt meist trocken und die Höchstwerte kommen auf 19 bis 31 Grad.
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1: Studio ist Alina Wolf. Der Verkauf des Lacke-Geschäfts an den US-Finanzinvestor Carlyle spült Milliarden Euro in die Kassen des Chemiekonzerns BASF. Das Ludwigshafener DAX-Unternehmen erhält einen Betrag vor Steuern von rund 5,8 Milliarden Euro. 40% an der Sparte, zu der etwa Fahrzeugserien und Autoreparaturlacke sowie Oberflächentechnik gehören, wird BASF weiterhin halten. Vorstandschef Markus Kamietz sprach zum Abschluss des Verkaufs von einem wichtigen Schritt für die Umsetzung des Konzernumbaus. Eine Woche nach den schweren Erdbeben in Venezuela ist die Zahl der Toten auf mindestens 2.295 gestiegen. Das teilte der Präsident der Nationalversammlung Jorge Rodríguez mit. Nach Behördenangaben wurden zudem 11.267 Menschen verletzt. Die Rettungsarbeiten gehen indes weiter. Nach Angaben von Rodríguez wurden bislang 6.461 Menschen lebend aus den Trümmern gerettet. Die geschäftsführende Präsidentin Delcy Rodríguez ordnete wegen der Opfer eine 7-tägige Staatstrauer an und sprach den Angehörigen ihr Beileid aus. Bundespräsident Frank-Walter Steinmeier hat große Erwartungen an die laufenden Beratungen über den Reformkurs der schwarz-roten Koalition formuliert. Er hoffe, dass die Koalitionsklausur ein Reformpaket zustande bringt, was auch die Stimmung in der Bevölkerung wieder verändern wird, weil es endlich nach vorne weist und Lösungen präsentiert, die wir in der Tat dringend brauchen, sagte Steinmeier im SWR. Im Blick der Koalitionsklausur stehen unter anderem eine Einkommenssteuerreform sowie Reformen der Sozialsysteme. Die Spitzen der Union und SPD haben sich nach 7,5-stündigen Verhandlungen im Koalitionsausschuss auf ein Reformpaket für wirtschaftliches Wachstum und soziale Sicherheit verständigt. Das Paket soll auch eine Reform der Einkommenssteuer enthalten. Monatelang arbeitete Schwarz-Rot am Reformpaket, das die sozialen Sicherungssysteme stabilisieren, die Bürger steuerlich entlasten und die stagnierende deutsche Wirtschaft wieder in Schwung bringen soll. Das Treffen im Kanzleramt galt als entscheidende Runde.
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2: Mit KI-Support. Im Moment sind noch ein paar Wolken unterwegs, die Schauer und Gewitter ziehen aber ab und danach bleibt es meist trocken, teils auch klarer. Dazu liegen die Temperaturen jetzt zwischen 15 und 9 Grad. Heute geht's dann eher gemischt weiter. Mal mehr, mal weniger Wolken, insgesamt meist trocken und die Höchstwerte kommen auf 19 bis 31 Grad.
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1: Im Studio ist Alina Wolf. Der Verkauf des Lacke-Geschäfts an den US-Finanzinvestor Carlyle spült Milliarden Euro in die Kassen des Chemiekonzerns BASF. Das Ludwigshafener DAX-Unternehmen erhält einen Betrag vor Steuern von rund 5,8 Milliarden Euro. 40% an der Sparte, zu der etwa Fahrzeugserien und Autoreparaturlacke sowie Oberflächentechnik gehören, wird BASF weiterhin halten. Vorstandschef Markus Kamietz sprach zum Abschluss des Verkaufs von einem wichtigen Schritt für die Umsetzung des Konzernumbaus. Eine Woche nach den schweren Erdbeben in Venezuela ist die Zahl der Toten auf mindestens 2.295 gestiegen. Das teilte der Präsident der Nationalversammlung Jorge Rodríguez mit. Nach Behördenangaben wurden zudem 11.267 Menschen verletzt. Die Rettungsarbeiten gehen indes weiter. Nach Angaben von Rodríguez wurden bislang 6.461 Menschen lebend aus den Trümmern gerettet. Die geschäftsführende Präsidentin Delcy Rodríguez ordnete wegen der Opfer eine 7-tägige Staatstrauer an und sprach den Angehörigen ihr Beileid aus. Bundespräsident Frank-Walter Steinmeier hat große Erwartungen an die laufenden Beratungen über den Reformkurs der schwarz-roten Koalition formuliert. Er hoffe, dass die Koalitionsklausur ein Reformpaket zustande bringt, was auch die Stimmung in der Bevölkerung wieder verändern wird, weil es endlich nach vorne weist und Lösungen präsentiert, die wir in der Tat dringend brauchen, sagte Steinmeier im SWR. Im Blick der Koalitionsklausur stehen unter anderem eine Einkommenssteuerreform sowie Reformen der Sozialsysteme. Die Spitzen der Union und SPD haben sich nach 7,5-stündigen Verhandlungen im Koalitionsausschuss auf ein Reformpaket für wirtschaftliches Wachstum und soziale Sicherheit verständigt. Das Paket soll auch eine Reform der Einkommenssteuer enthalten. Monatelang arbeitete Schwarz-Rot am Reformpaket, das die sozialen Sicherungssysteme stabilisieren, die Bürger steuerlich entlasten und die stagnierende deutsche Wirtschaft wieder in Schwung bringen soll. Das Treffen im Kanzleramt galt als entscheidende Runde.
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2: Mit KI-Support. Im Moment sind noch ein paar Wolken unterwegs, die Schauer und Gewitter ziehen aber ab und danach bleibt es meist trocken, teils auch klarer. Dazu liegen die Temperaturen jetzt zwischen 15 und 9 Grad. Heute geht's dann eher gemischt weiter. Mal mehr, mal weniger Wolken, insgesamt meist trocken und die Höchstwerte kommen auf 19 bis 31 Grad.
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1: Im Studio ist Alina Wolf. Der Verkauf des Lacke-Geschäfts an den US-Finanzinvestor Carlyle spült Milliarden Euro in die Kassen des Chemiekonzerns BASF. Das Ludwigshafener DAX-Unternehmen erhält einen Betrag vor Steuern von rund 5,8 Milliarden Euro. 40% an der Sparte, zu der etwa Fahrzeugserien und Autoreparaturlacke sowie Oberflächentechnik gehören, wird BASF weiterhin halten. Vorstandschef Markus Kamiet sprach zum Abschluss des Verkaufs von einem wichtigen Schritt für die Umsetzung des Konzernumbaus. Eine Woche nach den schweren Erdbeben in Venezuela ist die Zahl der Toten auf mindestens 2.295 gestiegen. Das teilte der Präsident der Nationalversammlung Jorge Rodríguez mit. Nach Behördenangaben wurden zudem 11.267 Menschen verletzt. Die Rettungsarbeiten gehen indes weiter. Nach Angaben von Rodríguez wurden bislang 6.461 Menschen lebend aus den Trümmern gerettet. Die geschäftsführende Präsidentin Delcy Rodríguez ordnete wegen der Opfer eine 7-tägige Staatstrauer an und sprach den Angehörigen ihr Beileid aus. Bundespräsident Frank-Walter Steinmeier hat große Erwartungen an die laufenden Beratungen über den Reformkurs der schwarz-roten Koalition formuliert. Er hoffe, dass die Koalitionsklausur ein Reformpaket zustande bringt, was auch die Stimmung in der Bevölkerung wieder verändern wird, weil es endlich nach vorne weist und Lösungen präsentiert, die wir in der Tat dringend brauchen, sagte Steinmeier im SWR. Im Blick der Koalitionsklausur stehen unter anderem eine Einkommenssteuerreform sowie Reformen der Sozialsysteme. Die Spitzen der Union und SPD haben sich nach 7,5-stündigen Verhandlungen im Koalitionsausschuss auf ein Reformpaket für wirtschaftliches Wachstum und soziale Sicherheit verständigt. Das Paket soll auch eine Reform der Einkommenssteuer enthalten. Monatelang arbeitete Schwarz-Rot am Reformpaket, das die sozialen Sicherungssysteme stabilisieren, die Bürger steuerlich entlasten und die stagnierende deutsche Wirtschaft wieder in Schwung bringen soll. Das Treffen im Kanzleramt galt als entscheidende Runde.
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2: Mit KI-Support. Im Moment sind noch ein paar Wolken unterwegs, die Schauer und Gewitter ziehen aber ab und danach bleibt es meist trocken, teils auch klarer. Dazu liegen die Temperaturen jetzt zwischen 15 und 9 Grad. Heute geht's dann eher gemischt weiter. Mal mehr, mal weniger Wolken, insgesamt meist trocken und die Höchstwerte kommen auf 19 bis 31 Grad.
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1: Studio ist Alina Wolf. Der Verkauf des Lacke-Geschäfts an den US-Finanzinvestor Carlyle spült Milliarden Euro in die Kassen des Chemiekonzerns BASF. Das Ludwigshafener DAX-Unternehmen erhält einen Betrag vor Steuern von rund 5,8 Milliarden Euro. 40% an der Sparte, zu der etwa Fahrzeugserien und Autoreparaturlacke sowie Oberflächentechnik gehören, wird BASF weiterhin halten. Vorstandschef Markus Kamietz sprach zum Abschluss des Verkaufs von einem wichtigen Schritt für die Umsetzung des Konzernumbaus. Eine Woche nach den schweren Erdbeben in Venezuela ist die Zahl der Toten auf mindestens 2.295 gestiegen. Das teilte der Präsident der Nationalversammlung Jorge Rodríguez mit. Nach Behördenangaben wurden zudem 11.267 Menschen verletzt. Die Rettungsarbeiten gehen indes weiter. Nach Angaben von Rodríguez wurden bislang 6.461 Menschen lebend aus den Trümmern gerettet. Die geschäftsführende Präsidentin Delcy Rodríguez ordnete wegen der Opfer eine 7-tägige Staatstrauer an und sprach den Angehörigen ihr Beileid aus. Bundespräsident Frank-Walter Steinmeier hat große Erwartungen an die laufenden Beratungen über den Reformkurs der schwarz-roten Koalition formuliert. Er hoffe, dass die Koalitionsklausur ein Reformpaket zustande bringt, was auch die Stimmung in der Bevölkerung wieder verändern wird, weil es endlich nach vorne weist und Lösungen präsentiert, die wir in der Tat dringend brauchen, sagte Steinmeier im SWR. Im Blick der Koalitionsklausur stehen unter anderem eine Einkommenssteuerreform sowie Reformen der Sozialsysteme. Die Spitzen der Union und SPD haben sich nach 7,5-stündigen Verhandlungen im Koalitionsausschuss auf ein Reformpaket für wirtschaftliches Wachstum und soziale Sicherheit verständigt. Das Paket soll auch eine Reform der Einkommenssteuer enthalten. Monatelang arbeitete Schwarz-Rot am Reformpaket, das die sozialen Sicherungssysteme stabilisieren, die Bürger steuerlich entlasten und die stagnierende deutsche Wirtschaft wieder in Schwung bringen soll. Das Treffen im Kanzleramt galt als entscheidende Runde.
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2: Mit KI-Support. Im Moment sind noch ein paar Wolken unterwegs, die Schauer und Gewitter ziehen aber ab und danach bleibt es meist trocken, teils auch klarer. Dazu liegen die Temperaturen jetzt zwischen 15 und 9 Grad. Heute geht's dann eher gemischt weiter. Mal mehr, mal weniger Wolken, insgesamt meist trocken und die Höchstwerte kommen auf 19 bis 31 Grad.
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1: Im Studio ist Alina Wolf. Der Verkauf des Lacke-Geschäfts an den US-Finanzinvestor Carlyle spült Milliarden Euro in die Kassen des Chemiekonzerns BASF. Das Ludwigshafener DAX-Unternehmen erhält einen Betrag vor Steuern von rund 5,8 Milliarden Euro. 40% an der Sparte, zu der etwa Fahrzeugserien und Autoreparaturlacke sowie Oberflächentechnik gehören, wird BASF weiterhin halten. Vorstandschef Markus Kamietz sprach zum Abschluss des Verkaufs von einem wichtigen Schritt für die Umsetzung des Konzernumbaus. Eine Woche nach den schweren Erdbeben in Venezuela ist die Zahl der Toten auf mindestens 2.295 gestiegen. Das teilte der Präsident der Nationalversammlung Jorge Rodríguez mit. Nach Behördenangaben wurden zudem 11.267 Menschen verletzt. Die Rettungsarbeiten gehen indes weiter. Nach Angaben von Rodríguez wurden bislang 6.461 Menschen lebend aus den Trümmern gerettet. Die geschäftsführende Präsidentin Delcy Rodríguez ordnete wegen der Opfer eine 7-tägige Staatstrauer an und sprach den Angehörigen ihr Beileid aus. Bundespräsident Frank-Walter Steinmeier hat große Erwartungen an die laufenden Beratungen über den Reformkurs der schwarz-roten Koalition formuliert. Er hoffe, dass die Koalitionsklausur ein Reformpaket zustande bringt, was auch die Stimmung in der Bevölkerung wieder verändern wird, weil es endlich nach vorne weist und Lösungen präsentiert, die wir in der Tat dringend brauchen, sagte Steinmeier im SWR. Im Blick der Koalitionsklausur stehen unter anderem eine Einkommenssteuerreform sowie Reformen der Sozialsysteme. Die Spitzen der Union und SPD haben sich nach 7,5-stündigen Verhandlungen im Koalitionsausschuss auf ein Reformpaket für wirtschaftliches Wachstum und soziale Sicherheit verständigt. Das Paket soll auch eine Reform der Einkommenssteuer enthalten. Monatelang arbeitete Schwarz-Rot am Reformpaket, das die sozialen Sicherungssysteme stabilisieren, die Bürger steuerlich entlasten und die stagnierende deutsche Wirtschaft wieder in Schwung bringen soll. Das Treffen im Kanzleramt galt als entscheidende Runde.
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2: Mit KI-Support. Im Moment sind noch ein paar Wolken unterwegs, die Schauer und Gewitter ziehen aber ab und danach bleibt es meist trocken, teils auch klarer. Dazu liegen die Temperaturen jetzt zwischen 15 und 9 Grad. Heute geht's dann eher gemischt weiter. Mal mehr, mal weniger Wolken, insgesamt meist trocken und die Höchstwerte kommen auf 19 bis 31 Grad.
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1: Im Studio ist Alina Wolf. Nach den unerlaubten Bischofsweihen der erzkonservativen Pius-Bruderschaft hat der Vatikan die Exkommunikation der 6 Beteiligten bestätigt. Die zuständige Behörde gab den Ausschluss der 4 neugeweihten Bischöfe der traditionalistischen Glaubensgemeinschaft sowie 2 weiterer Bischöfe bekannt. Mit der Weihe gegen den ausdrücklichen Willen von Papst Leo XIV. Hätten sie einen Akt schismatischer Natur vollzogen. Damit wird eine Handlung bezeichnet, die die Spaltung der katholischen Kirche bezweckt. Google muss nach einem Urteil des Europäischen Gerichtshofs EuGH eine Wettbewerbsstrafe der EU-Kommission in Rekordhöhe von 4,1 Milliarden Euro zahlen. Google habe Herstellern von Android-Smartphones und Mobilfunkanbietern illegale Beschränkungen auferlegt, um die Marktdominanz seiner Suchmaschine zu stärken, entschied der EuGH. Google hatte schon in erster Instanz vor dem Gericht der EU verloren. Damals war die Strafe nur von 4,3 Milliarden auf 4,1 Milliarden Euro reduziert worden. Daraufhin zog Google vor den EuGH. Wegen hoher Fehlzeiten in Firmen sollen die Regeln für Krankschreibungen von Beschäftigten nach Plänen der schwarz-roten Koalition verschärft werden. Eingeführt werden soll die verpflichtende Vorlage einer Arbeitsunfähigkeitsbescheinigung schon ab dem ersten Tag der Erkrankung, teilten Union und SPD nach Beschlüssen des Koalitionsausschusses mit. Vorgeschrieben ist eine ärztliche Bescheinigung bisher erst ab dem 4. Tag. Abgeschafft werden soll die Möglichkeit zu telefonischen Krankschreibungen. Die Koalition hat sich auf eine Reform der Einkommenssteuer mit steuerlichen Entlastungen zum 1. Januar 2027 geeinigt. Das Entlastungsvolumen soll rund 10 Milliarden Euro pro Jahr betragen, teilten die Spitzen von CDU, CSU und SPD nach dem Koalitionsausschuss. Der Pauschalsteuersatz bei Minijobs soll von 2% auf 5% angehoben werden. Die Gegenfinanzierung solle vor allem über eine Veränderung der Reichensteuer erfolgen. 45% ab einem Einkommen von 250.000 Euro und 47% ab 280.000 Euro.
0: 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Und jetzt das Wetter bei uns.
2: Im Norden wird es deutlich ungemütlicher. Von Nordwesten ziehen Wolken und etwas Regen auf. Dazu frischt der Wind kräftig auf. An den Küsten sind stürmische Böen, an der Nordsee sogar Sturmböen möglich. Im Süden dagegen dominiert weiter die Sonne bei bis zu 31 Grad, während es im Norden mit 20 bis 27 Grad deutlich kühler bleibt. Am Freitag setzt sich der Wetterwechsel im Norden fort. Dort bleibt es häufig bewölkt mit etwas Regen und kräftigem Nordwestwind. An den Küsten sind erneut stürmische Böen bis hin zu Sturmböen möglich. Im Süden dagegen zeigt sich oft die Sonne bei angenehmen 22 bis 28 Grad.
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1: Im Studio ist Alina Wolf. Nach den unerlaubten Bischofsweihen der erzkonservativen Pius-Bruderschaft hat der Vatikan die Exkommunikation der 6 Beteiligten bestätigt. Die zuständige Behörde gab den Ausschluss der 4 neugeweihten Bischöfe der traditionalistischen Glaubensgemeinschaft sowie 2 weiterer Bischöfe bekannt. Mit der Weihe gegen den ausdrücklichen Willen von Papst Leo XIV. Hätten sie einen Akt schismatischer Natur vollzogen. Damit wird eine Handlung bezeichnet, die die Spaltung der katholischen Kirche bezweckt. Google muss nach einem Urteil des Europäischen Gerichtshofs EuGH eine Wettbewerbsstrafe der EU-Kommission in Rekordhöhe von 4,1 Milliarden Euro zahlen. Google habe Herstellern von Android-Smartphones und Mobilfunkanbietern illegale Beschränkungen auferlegt, um die Marktdominanz seiner Suchmaschine zu stärken, entschied der EuGH. Google hatte schon in erster Instanz vor dem Gericht der EU verloren. Damals war die Strafe nur von 4,3 Milliarden auf 4,1 Milliarden Euro reduziert worden. Daraufhin zog Google vor den EuGH. Wegen hoher Fehlzeiten in Firmen sollen die Regeln für Krankschreibungen von Beschäftigten nach Plänen der schwarz-roten Koalition verschärft werden. Eingeführt werden soll die verpflichtende Vorlage einer Arbeitsunfähigkeitsbescheinigung schon ab dem ersten Tag der Erkrankung, teilten Union und SPD nach Beschlüssen des Koalitionsausschusses mit. Vorgeschrieben ist eine ärztliche Bescheinigung bisher erst ab dem 4. Tag. Abgeschafft werden soll die Möglichkeit zu telefonischen Krankschreibungen. Die Koalition hat sich auf eine Reform der Einkommenssteuer mit steuerlichen Entlastungen zum 1. Januar 2027 geeinigt. Das Entlastungsvolumen soll rund 10 Milliarden Euro pro Jahr betragen, teilten die Spitzen von CDU, CSU und SPD nach dem Koalitionsausschuss. Der Pauschalsteuersatz bei Minijobs soll von 2% auf 5% angehoben werden. Die Gegenfinanzierung solle vor allem über eine Veränderung der Reichensteuer erfolgen. 45% ab einem Einkommen von 250.000 Euro und 47% ab 280.000 Euro.
0: 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Und jetzt das Wetter bei uns.
2: Im Norden wird es deutlich ungemütlicher. Von Nordwesten ziehen Wolken und etwas Regen auf. Dazu frischt der Wind kräftig auf. An den Küsten sind stürmische Böen, an der Nordsee sogar Sturmböen möglich. Im Süden dagegen dominiert weiter die Sonne bei bis zu 31 Grad, während es im Norden mit 20 bis 27 Grad deutlich kühler bleibt. Am Freitag setzt sich der Wetterwechsel im Norden fort. Dort bleibt es häufig bewölkt mit etwas Regen und kräftigem Nordwestwind. An den Küsten sind erneut stürmische Böen bis hin zu Sturmböen möglich. Im Süden dagegen zeigt sich oft die Sonne bei angenehmen 22 bis 28 Grad.
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1: Im Studio ist Alina Wolf. Nach den unerlaubten Bischofsweihen der erzkonservativen Pius-Bruderschaft hat der Vatikan die Exkommunikation der 6 Beteiligten bestätigt. Die zuständige Behörde gab den Ausschluss der 4 neugeweihten Bischöfe der traditionalistischen Glaubensgemeinschaft sowie 2 weiterer Bischöfe bekannt. Mit der Weihe gegen den ausdrücklichen Willen von Papst Leo XIV. Hätten sie einen Akt schismatischer Natur vollzogen. Damit wird eine Handlung bezeichnet, die die Spaltung der katholischen Kirche bezweckt. Google muss nach einem Urteil des Europäischen Gerichtshofs EuGH eine Wettbewerbsstrafe der EU-Kommission in Rekordhöhe von 4,1 Milliarden Euro zahlen. Google habe Herstellern von Android-Smartphones und Mobilfunkanbietern illegale Beschränkungen auferlegt, um die Marktdominanz seiner Suchmaschine zu stärken, entschied der EuGH. Google hatte schon in erster Instanz vor dem Gericht der EU verloren. Damals war die Strafe nur von 4,3 Milliarden auf 4,1 Milliarden Euro reduziert worden. Daraufhin zog Google vor den EuGH. Wegen hoher Fehlzeiten in Firmen sollen die Regeln für Krankschreibungen von Beschäftigten nach Plänen der schwarz-roten Koalition verschärft werden. Eingeführt werden soll die verpflichtende Vorlage einer Arbeitsunfähigkeitsbescheinigung schon ab dem ersten Tag der Erkrankung, teilten Union und SPD nach Beschlüssen des Koalitionsausschusses mit. Vorgeschrieben ist eine ärztliche Bescheinigung bisher erst ab dem 4. Tag. Abgeschafft werden soll die Möglichkeit zu telefonischen Krankschreibungen. Die Koalition hat sich auf eine Reform der Einkommenssteuer mit steuerlichen Entlastungen zum 1. Januar 2027 geeinigt. Das Entlastungsvolumen soll rund 10 Milliarden Euro pro Jahr betragen, teilten die Spitzen von CDU, CSU und SPD nach dem Koalitionsausschuss. Der Pauschalsteuersatz bei Minijobs soll von 2% auf 5% angehoben werden. Die Gegenfinanzierung solle vor allem über eine Veränderung der Reichensteuer erfolgen. 45% ab einem Einkommen von 250.000 Euro und 47% ab 280.000 Euro.
0: 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Und jetzt das Wetter bei uns.
2: Im Norden wird es deutlich ungemütlicher. Von Nordwesten ziehen Wolken und etwas Regen auf. Dazu frischt der Wind kräftig auf. An den Küsten sind stürmische Böen, an der Nordsee sogar Sturmböen möglich. Im Süden dagegen dominiert weiter die Sonne bei bis zu 31 Grad, während es im Norden mit 20 bis 27 Grad deutlich kühler bleibt. Am Freitag setzt sich der Wetterwechsel im Norden fort. Dort bleibt es häufig bewölkt mit etwas Regen und kräftigem Nordwestwind. An den Küsten sind erneut stürmische Böen bis hin zu Sturmböen möglich. Im Süden dagegen zeigt sich oft die Sonne bei angenehmen 22 bis 28 Grad.
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1: Im Studio ist Alina Wolf. Nach den unerlaubten Bischofsweihen der erzkonservativen Pius-Bruderschaft hat der Vatikan die Exkommunikation der 6 Beteiligten bestätigt. Die zuständige Behörde gab den Ausschluss der 4 neugeweihten Bischöfe der traditionalistischen Glaubensgemeinschaft sowie 2 weiterer Bischöfe bekannt. Mit der Weihe gegen den ausdrücklichen Willen von Papst Leo XIV. Hätten sie einen Akt schismatischer Natur vollzogen. Damit wird eine Handlung bezeichnet, die die Spaltung der katholischen Kirche bezweckt. Google muss nach einem Urteil des Europäischen Gerichtshofs EuGH eine Wettbewerbsstrafe der EU-Kommission in Rekordhöhe von 4,1 Milliarden Euro zahlen. Google habe Herstellern von Android-Smartphones und Mobilfunkanbietern illegale Beschränkungen auferlegt, um die Marktdominanz seiner Suchmaschine zu stärken, entschied der EuGH. Google hatte schon in erster Instanz vor dem Gericht der EU verloren. Damals war die Strafe nur von 4,3 Milliarden auf 4,1 Milliarden Euro reduziert worden. Daraufhin zog Google vor den EuGH. Wegen hoher Fehlzeiten in Firmen sollen die Regeln für Krankschreibungen von Beschäftigten nach Plänen der schwarz-roten Koalition verschärft werden. Eingeführt werden soll die verpflichtende Vorlage einer Arbeitsunfähigkeitsbescheinigung schon ab dem ersten Tag der Erkrankung, teilten Union und SPD nach Beschlüssen des Koalitionsausschusses mit. Vorgeschrieben ist eine ärztliche Bescheinigung bisher erst ab dem 4. Tag. Abgeschafft werden soll die Möglichkeit zu telefonischen Krankschreibungen. Die Koalition hat sich auf eine Reform der Einkommenssteuer mit steuerlichen Entlastungen zum 1. Januar 2027 geeinigt. Das Entlastungsvolumen soll rund 10 Milliarden Euro pro Jahr betragen, teilten die Spitzen von CDU, CSU und SPD nach dem Koalitionsausschuss. Der Pauschalsteuersatz bei Minijobs soll von 2% auf 5% angehoben werden. Die Gegenfinanzierung solle vor allem über eine Veränderung der Reichensteuer erfolgen. 45% ab einem Einkommen von 250.000 Euro und 47% ab 280.000 Euro.
0: 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Und jetzt das Wetter bei uns.
2: Im Norden wird es deutlich ungemütlicher. Von Nordwesten ziehen Wolken und etwas Regen auf. Dazu frischt der Wind kräftig auf. An den Küsten sind stürmische Böen, an der Nordsee sogar Sturmböen möglich. Im Süden dagegen dominiert weiter die Sonne bei bis zu 31 Grad, während es im Norden mit 20 bis 27 Grad deutlich kühler bleibt. Am Freitag setzt sich der Wetterwechsel im Norden fort. Dort bleibt es häufig bewölkt mit etwas Regen und kräftigem Nordwestwind. An den Küsten sind erneut stürmische Böen bis hin zu Sturmböen möglich. Im Süden dagegen zeigt sich oft die Sonne bei angenehmen 22 bis 28 Grad.
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1: Im Studio ist Alina Wolf. Nach den unerlaubten Bischofsweihen der erzkonservativen Pius-Bruderschaft hat der Vatikan die Exkommunikation der 6 Beteiligten bestätigt. Die zuständige Behörde gab den Ausschluss der 4 neugeweihten Bischöfe der traditionalistischen Glaubensgemeinschaft sowie 2 weiterer Bischöfe bekannt. Mit der Weihe gegen den ausdrücklichen Willen von Papst Leo XIV. Hätten sie einen Akt schismatischer Natur vollzogen. Damit wird eine Handlung bezeichnet, die die Spaltung der katholischen Kirche bezweckt. Google muss nach einem Urteil des Europäischen Gerichtshofs EuGH eine Wettbewerbsstrafe der EU-Kommission in Rekordhöhe von 4,1 Milliarden Euro zahlen. Google habe Herstellern von Android-Smartphones und Mobilfunkanbietern illegale Beschränkungen auferlegt, um die Marktdominanz seiner Suchmaschine zu stärken, entschied der EuGH. Google hatte schon in erster Instanz vor dem Gericht der EU verloren. Damals war die Strafe nur von 4,3 Milliarden auf 4,1 Milliarden Euro reduziert worden. Daraufhin zog Google vor den EuGH. Wegen hoher Fehlzeiten in Firmen sollen die Regeln für Krankschreibungen von Beschäftigten nach Plänen der schwarz-roten Koalition verschärft werden. Eingeführt werden soll die verpflichtende Vorlage einer Arbeitsunfähigkeitsbescheinigung schon ab dem ersten Tag der Erkrankung, teilten Union und SPD nach Beschlüssen des Koalitionsausschusses mit. Vorgeschrieben ist eine ärztliche Bescheinigung bisher erst ab dem 4. Tag. Abgeschafft werden soll die Möglichkeit zu telefonischen Krankschreibungen. Die Koalition hat sich auf eine Reform der Einkommenssteuer mit steuerlichen Entlastungen zum 1. Januar 2027 geeinigt. Das Entlastungsvolumen soll rund 10 Milliarden Euro pro Jahr betragen, teilten die Spitzen von CDU, CSU und SPD nach dem Koalitionsausschuss. Der Pauschalsteuersatz bei Minijobs soll von 2% auf 5% angehoben werden. Die Gegenfinanzierung solle vor allem über eine Veränderung der Reichensteuer erfolgen. 45% ab einem Einkommen von 250.000 Euro und 47% ab 280.000 Euro.
0: 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Und jetzt das Wetter bei uns.
2: Im Norden wird es deutlich ungemütlicher. Von Nordwesten ziehen Wolken und etwas Regen auf. Dazu frischt der Wind kräftig auf. An den Küsten sind stürmische Böen, an der Nordsee sogar Sturmböen möglich. Im Süden dagegen dominiert weiter die Sonne bei bis zu 31 Grad, während es im Norden mit 20 bis 27 Grad deutlich kühler bleibt. Am Freitag setzt sich der Wetterwechsel im Norden fort. Dort bleibt es häufig bewölkt mit etwas Regen und kräftigem Nordwestwind. An den Küsten sind erneut stürmische Böen bis hin zu Sturmböen möglich. Im Süden dagegen zeigt sich oft die Sonne bei angenehmen 22 bis 28 Grad.
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0: Ja, ja, ja. Es ist schon wieder Zeit für 2 Stunden Good Old Funky Stuff. Herzlich willkommen bei Funky Town, the grooviest radio show in deinem Radio. Am Mikrofon Thomas Krea. Hallo! Gestartet sind wir heute mit einem Track aus dem Jahr 1980. Burn Rubber von der Gap Band. In dem Song geht es um eine Lady, die von ihrem Liebhaber verlassen wurde. Die Geschichte wird übrigens in einem anderen Track der Gap Band noch weiter erzählt, und zwar in Early in the Morning. Jetzt George Duke, Shine On!
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Zum Beispiel mit Denise Williams, Stanley Clarke, Anita Baker oder auch Frank Zappa. Er war immer für eine gute Zusammenarbeit zu haben, der George Duke. Solo hat er auch so einiges gemacht. 1982 erschien sein Album Dream On und daraus gerade gehört Shine On. George Duke. Das war Good Old Funky Stuff. Jetzt gibt's Good New Funky Stuff. Cool Million aus Bremerhaven bzw. Kopenhagen haben mal wieder zugeschlagen. Anfang Dezember 2020 gab's eine neue Single, Be a Star Tonight. Cool Million featuring D-Train.

0: neue Musik im Stil der 80s, wie immer grandios produziert von Rob Hart und Frank Ryle. Cool Million featuring D-Train, Be a Star Tonight. Jeder hat ja so seine eigene Geschichte, wie er zur Soul- oder auch Funkmusik gekommen ist. Bei mir war es mein Vater, der mich dazu brachte. Leider ist der Gute im Dezember 2010 verstorben und ich will heute mal in Gedenken einen Track meinem Vater widmen. Ich weiß, er mochte sie sehr gern. Die Stylistics. Hier sind sie mit Can't Give You Anything But My Love.
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ursprünglich von Harold Melvin and the Blue Notes, The Love I Lost, geschrieben von Gamble und Huff. Bei Funky Town heute mal die Version von West End featuring Sybil aus dem Jahr 1993. Ich hoffe, alle sind wohlauf. Dennoch senden wir jetzt ein SOS. Ihr wisst schon, dreimal kurz, dreimal lang, dreimal kurz im Morse-Alphabet. SOS steht dabei diesmal nicht für Save Our Souls, sondern für Sound of Success. Und das ist es wahrlich. Hier ist die SOS-Band.

0: SOS. So heißt ihr erstes Album aus 1980 und das war der Titeltrack, die SOS Band. Diesen übrigens früher Santa Monica. Der Name der Band wurde während der Aufnahmesessions von Take Your Time, Do It Right geändert. Eine andere Band, nämlich die BB&Q Band, ist auch regelmäßig bei Funky Town zu hören. Diesmal allerdings mit einem nicht so bekannten Titel. War damals 1982 eine B-Seite und zwar die von dem Track Imagination. Hard to get around.
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0: Hard to get around. The BB&Q Band aus der Funky Town Rare Tracks Kiste. 1968 wurde es gegründet, das Damen-Trio The Emotions, zunächst beim Plattenlabel Stax unter Vertrag und von Isaac Hayes produziert. Mitte der 70s gingen sie dann zu Casablanca Records und haben mit Earth, Wind & Fire eng zusammengearbeitet. The Emotions, Turn It Out.
1: 1981.

Ein engagierter Hauser mit Popgeschmack. So hat der Billboard diesen Track bezeichnet. Kim Sims, Take My Advice. Übrigens produziert von Steve Silk Hurley. 1992. Jetzt wieder Rücksturz in die 70s. 1979, Shalama, Right in the Socket.

Big Fun heißt das Album von 1979 von Shalamar. Darauf der gerade gehörte Track Right in the Socket. The Second Time Around ist da übrigens auch drauf. Einer der großen Erfolge von Rolls-Royce ist Wishing on a Star. Das war 1978. 14 Jahre später, 1992, gab es eine Coverversion dieses Tracks von einer Girlgroup namens The Covergirls. Das hören wir uns jetzt einmal an. 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

Wishing on a Star, The Cover Girls, kam in den Niederlanden ganz gut an, stieg damals bis Platz 6 bei unserem westlichen Nachbarn. Was ist in der zweiten Stunde dabei? Na, schauen wir mal. Rumors, The Timex Social Club.

0: Al Jarreau ist dabei. Al is for Lover. Und Stanley Clark. Heaven Sent. Jetzt noch 5 Star mit Let Me Be The One. Bis gleich.
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0: und weiter geht's. Hier ist die zweite Stunde von The Grooviest Radio Show in deinem Radio. Funky Town. Natürlich mit mir, Thomas Kreer, euer Mr. Funky Town. Er hat es ja geschickt gemacht, muss man sagen. Jermaine Jackson, der hat sich von den Jacksons getrennt und schon einige Solo-Alben gemacht, die allerdings dann nicht so gut ankamen. Deswegen holte sich Jermaine Hilfe, und zwar bei Stevie Wonder. Zusammen mit ihm hat er sein 6. Studioalbum gemacht, Let's Get Serious. Den Titeltrack, gerade gehört bei Funky Town, war dann auch der größte Soul-Hit 1980 in den USA.
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0: Genau, so sieht's aus. Und schon sind wir in der Gerüchteküche gelandet. Und zwar mit dem Timex Social Club. Rumors.

Im nächsten Track, da gibt es zwei Samples. Einen davon, den kennen die meisten, denke ich mal. Nur der Vollständigkeit halber, das ist natürlich Thriller von Michael Jackson. Und der andere Sample, gerade schon gehört, das ist ein richtiger Oldie aus 1839 von Frédéric Chopin, die Klaviersonate 2, Opus 35. Hier ist Yvonne Gage, Doing It in a Haunted House.

Das ist El Giro. L is for Lover. Der Titeltrack vom gleichnamigen Album aus 1986. Nile Rodgers hat das produziert und er nannte es einmal, Zitat, "The best thing I ever made that didn't sell." Also das Beste, was ich gemacht habe, sich aber nicht verkauft hat. Wenn auch kein großer kommerzieller Erfolg, grandiose Musik bleibt es trotzdem. Genau wie das hier, die Average White Band, Atlantic Avenue.

Soul ist natürlich Black Music, aber Skin Color doesn't matter. Hautfarbe spielt keine Rolle, das haben sie mehr als bewiesen. Die Average White Band aus Schottland. Atlantic Avenue. Ich greife nochmal in die Funky Town Rare Tracks Kiste. Serge Ponsa und Laurent Jean, die sind das Projekt Clubs. Der Name des Projektes lehnt sich an den Begriff Clap Your Hands an. Claps und All the Way You Move.

das französische Projekt Claps aus der Funky Town Rarechecks Kiste. Es sollen nur 2000 Exemplare der Maxi gepresst worden sein, damals 1984. Die afrikanische Vertriebsfirma Sonok soll die Musiker dann auch noch betrogen haben, denn sie wurden nie für die Verkäufe bezahlt. Wesentlich besser lief es bei Alexander O'Neill. Sein Album Hearsay war 1987 sehr erfolgreich. Daraus jetzt What Can I Say to Make You Love Me?

Willkommen in der Kuschelecke von Funky Town. Can't Hide Love. Earth, Wind and Fire. Ist übrigens eine Coverversion. Ursprünglich kommt der Track von Creative Source aus Los Angeles. Wir machen es uns weiterhin etwas gemütlich mit Stanley Clark und Heaven Sent.

0: Grandiose Musik von Stanley Clark aus Philadelphia. Heaven Sent.
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0: Und das war's für dieses Mal mit Funky Town. 2 Stunden Good Old Funky Stuff sind wieder rum.
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0: Dort wie immer die Playlist, den Track of the Day und alles rund um die Show. Einen Track habe ich natürlich noch, ist was ganz Besonderes, wird nämlich im Radio in dieser Version nicht häufig gespielt. Der hat Überlänge. Dennoch ein Klassiker, wie es sich für Funky Town gehört. Die Crusaders featuring Randy Crawford mit Street Life in der LP-Version. Mir bleibt nur noch, euch eine gute Zeit zu wünschen. Macht's gut und natürlich schöne Feiertage. Keep it funky, also ein Good Time. Sagt wie immer Thomas Kreher, euer Mr. Funky Town. Tschüss, bis zum nächsten Mal.

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1: Im Studio ist Alina Wolf. Nach den unerlaubten Bischofsweihen der erzkonservativen Pius-Bruderschaft hat der Vatikan die Exkommunikation der 6 Beteiligten bestätigt. Die zuständige Behörde gab den Ausschluss der 4 neugeweihten Bischöfe der traditionalistischen Glaubensgemeinschaft sowie 2 weiterer Bischöfe bekannt. Mit der Weihe gegen den ausdrücklichen Willen von Papst Leo XIV. Hätten sie einen Akt schismatischer Natur vollzogen. Damit wird eine Handlung bezeichnet, die die Spaltung der katholischen Kirche bezweckt. Google muss nach einem Urteil des Europäischen Gerichtshofs EuGH eine Wettbewerbsstrafe der EU-Kommission in Rekordhöhe von 4,1 Milliarden Euro zahlen. Google habe Herstellern von Android-Smartphones und Mobilfunkanbietern illegale Beschränkungen auferlegt, um die Marktdominanz seiner Suchmaschine zu stärken, entschied der EuGH. Google hatte schon in erster Instanz vor dem Gericht der EU verloren. Damals war die Strafe nur von 4,3 Milliarden auf 4,1 Milliarden Euro reduziert worden. Daraufhin zog Google vor den EuGH. Wegen hoher Fehlzeiten in Firmen sollen die Regeln für Krankschreibungen von Beschäftigten nach Plänen der schwarz-roten Koalition verschärft werden. Eingeführt werden soll die verpflichtende Vorlage einer Arbeitsunfähigkeitsbescheinigung schon ab dem ersten Tag der Erkrankung, teilten Union und SPD nach Beschlüssen des Koalitionsausschusses mit. Vorgeschrieben ist eine ärztliche Bescheinigung bisher erst ab dem 4. Tag. Abgeschafft werden soll die Möglichkeit zu telefonischen Krankschreibungen. Die Koalition hat sich auf eine Reform der Einkommenssteuer mit steuerlichen Entlastungen zum 1. Januar 2027 geeinigt. Das Entlastungsvolumen soll rund 10 Milliarden Euro pro Jahr betragen, teilten die Spitzen von CDU, CSU und SPD nach dem Koalitionsausschuss. Der Pauschalsteuersatz bei Minijobs soll von 2% auf 5% angehoben werden. Die Gegenfinanzierung solle vor allem über eine Veränderung der Reichensteuer erfolgen. 45% ab einem Einkommen von 250.000 Euro und 47% ab 280.000 Euro.
0: 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Und jetzt das Wetter bei uns.
2: Im Norden wird es deutlich ungemütlicher. Von Nordwesten ziehen Wolken und etwas Regen auf. Dazu frischt der Wind kräftig auf. An den Küsten sind stürmische Böen, an der Nordsee sogar Sturmböen möglich. Im Süden dagegen dominiert weiter die Sonne bei bis zu 31 Grad, während es im Norden mit 20 bis 27 Grad deutlich kühler bleibt. Am Freitag setzt sich der Wetterwechsel im Norden fort. Dort bleibt es häufig bewölkt mit etwas Regen und kräftigem Nordwestwind. An den Küsten sind erneut stürmische Böen bis hin zu Sturmböen möglich. Im Süden dagegen zeigt sich oft die Sonne bei angenehmen 22 bis 28 Grad.
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Ja, einen wunderschönen guten Tag zusammen und natürlich erstmal an die Hörer und Hörerinnen möchte ich erstmal begrüßen. Schön, dass ihr eingeschaltet habt bei Popradio aus Friesland. Heute 18 Uhr Ronnys Hitkiste. Eine ungewohnte Uhrzeit. Auf jeden Fall wird es jetzt immer so bleiben. Immer Donnerstag um 18 Uhr Ronnys Hitkiste. Und als erstes möchte ich auf jeden Fall vier Hörer und Hörerinnen begrüßen. Erstmal den Marco, schön, dass du dabei bist. Und natürlich Angelika, Melanie und natürlich Herbert. Schön, dass du auch zuhören tust. Das freut mich auf jeden Fall. Ja, was habe ich denn auf jeden Fall heute mitgenommen? Und zwar Schlager habe ich auf jeden Fall mitgenommen. Und ja, bist neu dabei und bist alt dabei. Genau, lasst euch überraschen. Ich bin natürlich verantwortlich für diese Sendung heute. Hier live aus dem Sendestudio Niederbayern, Passau. Und die ersten zwei Songs habe ich für euch mitgenommen. Und zwar den ersten Titel Mir egal von Foxion und danach den Song Die Liebe schafft das schon von Norman Langen. Aber auf jeden Fall hat der Marco sich einen Titel gewünscht von Howard Carpentell und zwar Nachts, wenn alles schläft. Ja, lass die überraschten Wandertitel erscheint.

Ja, das war Daniel Sommer. Was ist letzte Nacht passiert? Heißt der Titel. Ja, auf jeden Fall hat der Marco auf jeden Fall einen Titel gewünscht und den spiele ich auf jeden Fall jetzt für dich. Und zwar Nachts, wenn alles schläft von Howard Carpendale. Auf jeden Fall viel Spaß bei dem Lied. Und danach habe ich für euch heute, also heute oder nie von Sabina Schweizer.

das war der Titel Ein letzter Blick zurück von Leonard. Nun habe ich für euch den nächsten Song dabei, und zwar Nach all diesen Jahren von Kevin Brain Smith und danach Nur diesen, also dieser Moment von Nico Hammer.

Ja, das war Alexander Ferro mit dem Titel Ich schenk dir nachts all deine Träume. Nun habe ich für euch dabei den Titel Wie ein Echo, wie ein Déjà-vu von Daniel Taverna. Und danach habe ich für euch den Titel Hallo Sommer, und der ist von Marvin Markle.

Ja, das war Frank Neufeld mit dem Titel Wenn endlich wieder Sommer ist. Und danach habe ich für euch die nächsten zwei Songs. Und zwar Das Herz einer Löwin von Sally Cutter. Und dann nicht, also der nächste Titel, Nicht dein Märchen von Lein Heckemann.

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1: Im Studio Holger Dilk. Ärztevertreter laufen Sturm gegen die Pläne der Bundesregierung für die Krankschreibung. Union und SPD wollen eine verpflichtende Krankschreibung ab dem ersten Tag und die telefonische Krankschreibung abschaffen. Dazu sagte uns Bettina Schulz von der Kassenärztlichen Vereinigung.
2: Der allergrößte Anteil der Mitarbeitenden verhält sich ja korrekt und es ist einfach nicht umsetzbar. Es überflutet die Praxen mit Patienten, die eigentlich gar keinen medizinischen Bedarf haben.
1: Bundeskanzler Friedrich Merz sagte dazu:
3: Das ist eine harte Entscheidung, das wissen wir. Aber wir können uns diesen Wettbewerbsnachteil durch lange Abwesenheiten in den Unternehmen nicht länger leisten.
1: Auch die angekündigte Steuerreform von Schwarz-Rot bleibt für die Opposition und den Bund der Steuerzahler hinter den Erwartungen zurück. Da ist von einer nur unwesentlichen Entlastung die Rede. Der geplante Abbau von Bürokratie stößt dagegen überwiegend auf Zustimmung. Meilenstein für die europäische Chipindustrie. Infineon hat heute in Dresden seine neue Fabrik eröffnet. Durch die soll Europa unabhängiger werden von Asien und den USA. 5 Milliarden Euro sind in das Megaprojekt geflossen. Knapp 1 Milliarde hat der Staat zugeschossen. Infineon-Boss Hanebeck sagt:
4: Dresden steht heute für Aufbruch, für Innovationskraft und für europäische Stärke. Darauf können wir stolz sein. Lassen Sie uns darauf aufbauen, lassen Sie uns diesen Schwung mitnehmen und lassen Sie uns von diesem Tag einen Impuls des Aufbruchs senden. Europa kann Zukunft.
1: Das Aus von Bundestrainer Julian Nagelsmann steht offenbar kurz bevor. Wie unter anderem die Bild-Zeitung berichtet, gab es heute ein erstes Krisentreffen beim DFB. Jana Klonikowski.
5: Wie es heißt, haben die DFB-Bosse Nagelsmann einen Rücktritt nahegelegt, damit der gesichtswahrend aus der ganzen Sache rauskommen kann, inklusive einer Millionenabfindung. Ob sich Nagelsmann darauf einlässt, ist noch unklar. Laut Sportschau soll er sich eher uneinsichtig gezeigt haben. Allerspätestens bis Anfang nächster Woche soll aber wohl eine Entscheidung stehen, so oder so. Als klarer Nachfolgefavorit gilt weiter Jürgen Klopp.
1: Unsere Nachbarn Österreich und die Schweiz müssen bei der Fußball-WM im 16. Finale ran. Am Abend bekommen es die Österreicher mit Europameister Spanien zu tun. Die Schweiz trifft am frühen Morgen auf Algerien. Außerdem gibt es den Kracher Portugal gegen Kroatien.
0: 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Und jetzt das Wetter bei uns.
6: Mit KI-Support. Sonnig und trocken geht's in den Abend. Nur im Norden kommt ab und zu etwas Regen runter und an der Küste kann's mit Sturmböen auch mal ungemütlich werden. In der Nacht ziehen dann viele Wolken durch, streckenweise fällt noch Regen. Dazu Tiefstwerte zwischen 16 und 9 Grad. Morgen bleibt's oft wolkig mit ein bisschen Regen im Norden und mehr Sonne sonst, maximal bis 28 Grad.
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8: Ja, danke schön am Popradio aus Friesland Nachrichtenredaktion. Nun geht es in die nächste Runde und die letzte Stunde in Sachen Ronnys Hitkiste, heute Schlagerabend. Und zwar, der Titel nennt sich Allein, Allein von Kevin Neon. Und dann helfe euch dabei den Titel 1000X Nein von Kerstin Ott.

Ja, das war Natalie Holzner mit dem Titel Traumschiff. Nun habe ich für euch dabei den Titel Magischer Moment von Lea Leblich und danach den Song Für immer und ewig von Thomas.

Ja, das waren die Schlagerpiloten mit dem Titel Kusamui. Nun habe ich für euch den Titel dabei, Viva la Vita von Songwriter. Und anschließend darauf nennt sich der Titel Ganz egal von Cool and the Gang.

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1: Ja, das war DJ Herzbeat mit Axel Fischer zusammen mit dem Titel Funkelperlen in Augen. Nun habe ich für euch dabei den Titel Amore mit Mio von Vincent Gross und danach nennt sich der Titel Gute Laune von Großstadt Engel.

Ja, das war Annemarie, also Maria Zimmermann mit dem Titel Jenny in Butler. Nun helfe euch Sigrid und Marina mit dem Titel Wenn ich dein Herzschlag spüre. Und danach habe ich für euch dabei den Titel Perfekt inszeniert. Und der ist von DJ Auskurve und Pia Vanilli.

Ja, das war Martina Westermann mit dem Titel Auf der Welt unterschauen. Nun habe ich für euch dabei den Titel Mit dir ist Liebe neu erwacht von Du Deluxe. Und anschließend darauf der vorletzte Titel, der nennt sich Dem Himmel so nah von Noel de Horst.

Ja, liebe Herren und Hörer, nun geht ja die Sendung leider zu Ende. Aber bleibt dran, weil ab 20 Uhr ist auf jeden Fall euer Jan am Start. Jans Radioshow, genau, um 20 Uhr. Und ich war natürlich für diese Sendung heute für euch verantwortlich. Euer Ronny. Habe ich auf jeden Fall für euch einen letzten Titel noch mitgenommen. Und zwar zum Passen als Feierabendsong nennt sich der Titel Ciao Ciao Amor. Und der ist von Salvatore and Rosario. Ja, auf jeden Fall hört ihr mich am Dienstag um 22 Uhr in Sachen Club Sounds. Bis dahin wünsche ich euch noch eine schöne Zeit. Bis dann. Tschüssi.

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1: Im Studio ist Alina Wolf. Öffentliche Bibliotheken sollen nach Plänen der schwarz-roten Koalition vom kommenden Jahr an bundesweit sonntags öffnen können. Die Spitzen von Union und SPD beschlossen eine entsprechende Vereinbarung des Koalitionsvertrags zum 1. Januar 2027 umzusetzen. Der Deutsche Bibliotheksverband begrüßte die Ankündigung und forderte, Büchereien müssten ohne Wenn und Aber die gleichen Möglichkeiten bekommen, wie sie Museen, Vergnügungs- und Sporteinrichtungen längst hätten. Die Bundesanwaltschaft hat im baden-württembergischen Ortenaukreis ein mutmaßliches Mitglied der Terrormiliz Islamischer Staat festnehmen lassen. Der Mann soll sich spätestens im April 2016 im Irak dem IS angeschlossen haben und bis ins Frühjahr 2017 bei einer Kampfeinheit im Einsatz gewesen sein, teilte die Behörde. Der festgenommene Iraker sei dringend verdächtig, sich zunächst als Heranwachsender, später als Erwachsener in einer terroristischen Vereinigung im Ausland betätigt zu haben. Nach einem Gipfel mit den Verbandsbossen in der Zentrale des Deutschen Fußballbundes

0: steht Bundestrainer Julian Nagelsmann anscheinend unmittelbar vor der Ablösung. Nach Informationen der Bild-Zeitung wurde Nagelsmann ein freiwilliger Rücktritt nahegelegt. Der Bundestrainer habe Bedenkzeit erhalten. Bis spätestens Ende der Woche werde eine Entscheidung fallen, hieß es. Als klarer Favorit auf Nagelsmanns Nachfolge gilt Jürgen Klopp. Medien zufolge soll er für das Amt bereitstehen. Der deutsche Chiphersteller Infineon hat eine neue Produktionsstätte in Dresden eröffnet, die für rund 5 Milliarden Euro entstanden ist. Es sei die größte Einzelinvestition in der Geschichte des Unternehmens, sagte Vorstandschef Hanebeck. Mit der Smart Power Fab soll sich die Kapazität am Standort verdoppeln. Die Fabrik schafft etwa 1000 neue Arbeitsplätze. Die Einweihung sei ein Meilenstein für Dresden, Deutschland und ein technologisch souveränes Europa, stellte Hanebeck heraus.
1: Das waren die Nachrichten. Und jetzt das Wetter bei uns.
2: In der Nacht ziehen von Nordwesten dichte Wolken mit einzelnen Schauern durch. Besonders an den Küsten bleibt es stürmisch. Dort sind weiterhin Sturmböen, vereinzelt sogar schwere Sturmböen möglich. Im übrigen Land lockert es häufig auf, bei Tiefstwerten zwischen 16 und 9 Grad. Am Freitag zeigt sich das Wetter zweigeteilt. Im Süden gibt es nach anfänglichen Wolken wieder viel Sonne und bis zu 28 Grad. Im Norden und Osten bleibt es dagegen deutlich kühler, mit 18 bis 25 Grad. Dazu weht ein kräftiger Nordwestwind. Vor allem an den Küsten und im Nordosten sind steife bis stürmische Böen, an der Ostsee örtlich auch Sturmböen möglich.
1: Das waren die Nachrichten.
3: Dankeschön an die Kollegen aus der Nachrichtenredaktion. Wir werfen einmal einen ganz kurzen Blick hier bei uns auf die Straßen in Norddeutschland.
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3: Guten Abend, liebe Autofahrer. Ein ganz kurzer Blick auf die Straßen. Ich habe keine Gefahrenmeldungen für euch. Ihr habt also relativ freie Fahrt. Wir schauen aber auf die Staus und Behinderungen. Hier haben wir die A1 Hamburg Richtung Bremen. Hier zwischen Hamburg-Stillhorn und Harburg wegen Brückenarbeiten von morgen ca. 22 Uhr bis Montag ca. 5 Uhr die Fahrbahn gesperrt. Eine Umleitung hier über die U76 ist eingerichtet. Dann haben wir die A2 Hannover Richtung Dortmund zwischen Hannover-Langenhagen und Herrenhausen. 4 Kilometer Stau vor der Baustelle. Hier müsst ihr einiges an Zeit mitbringen auf jeden Fall. Und wir haben zwei Meldungen, die betreffen unseren Dauerkandidaten, die A7 Hannover Richtung Kassel. Die Anschlussstelle Göttingen Nord, die ist wegen einer Nachbaustelle bis morgen 5.30 Uhr gesperrt. Und auf der A7 Hannover Richtung Kassel zwischen dem Dreieck Salzgitter und Rüden 5 Kilometer Stau und stockender Verkehr. Auch hier müsst ihr einiges an Zeit mitbringen. Ansonsten habe ich aber keine Gefahrenmeldungen und keine weiteren Meldungen. Allzeit eine gute und fallensichere Fahrt. Kommt gut an.

damit moin moin und einen wunderschönen Donnerstagabend. 6:06. Es ist wieder Zeit für eine neue Ausgabe Jans Radio Show. Mit mir, mit Jan Mietzner, hier auf eurem Lieblingssender. Das Ganze aus dem Sendestudio in Obganschott. Bis 22 Uhr. Natürlich bin ich auch inhaltlich und redaktionell für diese Sendung verantwortlich. Mitgebracht habe ich euch wieder eine ganze Menge Musik heute, unter anderem ein paar sommerliche Klänge aus den letzten Jahren. Unter anderem sind dabei Katharina and the Waves mit Walking on Sunshine, 24/7, ein bisschen was aus den 90ern haben wir mit dabei, genauso wie Hathaway, The Proclaimers sind mit dabei heute, aber auch sommerliche Kandidaten, unter anderem von K1 und Pedro Lombardi, Luis Fonsi und Daddy Yankee haben wir mit dabei und ganz viel mehr. Und wenn ihr jetzt sagt, das passt mir alles noch nicht, da fehlt mir noch was, natürlich dürft ihr gerne wieder mitmachen unter wmsradio.de. Dort findet ihr eine Gruß- und Wunschbox. Da könnt ihr euch reinklicken und dann seid ihr ganz schnell mit dabei, wenn ihr möchtet. wmsradio.de, ganz oben steht Wunschbox oder WhatsApp. WhatsApp könnt ihr natürlich auch nutzen. Per WhatsApp erreicht ihr mich unter der 01556 341 4347. Die 01556 341 4347, und dort hören oder schreiben wir uns dann gerne und da könnt ihr eure Grüße und Wünsche loswerden. Wir quatschen aber gar nicht lange und starten direkt mit einem Kulthit aus den 90ern, Musik aus der Schweiz. Hier ist DJ Bobo und Everybody.

Jans Radio Show am Donnerstagabend. Wir beginnen direkt einfach mit den 90ern heute. DJ Bobo und Everybody war das hier jetzt für euch. Und die 90er, die kommen in der Sendung heute nicht zu kurz, aber es hat sich auch einiges getan in der Sendung oder es wird sich einiges tun. Denn wir haben auf jeden Fall wieder heute einen Blick auf die Top 20 Single Charts dabei. Da dürft ihr auf jeden Fall gespannt sein. Da schauen wir, was da so los ist und was da so passiert ist in den letzten Wochen. Und wir werfen wieder einen Blick ins Kino, denn so ein bisschen hat die Wärme ja nachgelassen. Vielleicht möchte der ein oder andere dann jetzt doch wieder ins Kino gehen. Und da habe ich vielleicht den ein oder anderen Kinotipp heute mal wieder für euch. Und wir schauen, ob wir vielleicht noch einen Hit von Vinyl haben heute. Aber ich denke, heute haben wir so eine vollgestopfte Playliste mit sommerlichen Klängen aus den letzten Jahren, dass wir da nicht ganz so auf Vinyl zurückgreifen müssen. Aber wer weiß das schon. Vielleicht passiert da ja doch noch was. Ihr dürft auf jeden Fall gespannt sein. Marquez habe ich jetzt für euch. Vayamos, Compañeros, hier in Jans Radio Show. Moin zusammen.

Disco. The Colors und Italo Disco. Ja, der Song war ursprünglich so ein bisschen als Hommage an die Italo Disco Ära gedacht, entwickelte sich dann aber völlig überraschend zu einem größten Hit dieser Gruppe auf jeden Fall. Wegen des internationalen Erfolgs veröffentlichte The Colors im September 2023 sogar eine englische Version des Songs. Ja, wir haben da einiges bekommen auf jeden Fall in den letzten Jahren von ihnen. 2023 erschien der Song, das am 5.

Ich glaube, über den Erfolg von diesem Song brauchen wir nicht reden. Das ist von Ed Sheeran der 42. Top 10 Hit in Großbritannien. Platz Nummer 3 in den UK Single Charts. Platz Nummer 10 in Deutschland oder ein Top 10 Hit in Deutschland. Auch in der Schweiz ein Top 10 Hit und in Belgien ein Number 1 Hit. Genauso wie in den Niederlanden. Dort war es auch ein Number 1 Hit auf jeden Fall. 2025 erschien das gute Stück im April und ging dann auch natürlich wie fast jeder Song von Ed Sheeran durch die Decke und entwickelte sich in den Charts ganz weit nach oben. Gleich schauen wir, was in der Welt so los ist, beziehungsweise was denn in Ostfriesland hier so los ist und in der Umgebung. Das gibt es gleich um 20.30 Uhr, genauso wie wir nochmal auf das Wetter und auf den Verkehr schauen. Und wettertechnisch kann ich euch sagen, es kühlt endlich ein wenig ab. Auch hier im Studio haben wir nicht mehr so eine extreme Hitze wie letzte Woche. Letzte Woche haben wir ja noch mit Klimaanlage und Ventilator gesessen und ich habe noch gesagt, das ist ein Backofen mit Umluft und eine Sauna, eine Großraumsauna könnte man sagen, mit ganz viel Technik. Heute geht es wieder. Heute haben wir hier so 24 Grad im Studio. Das ist angenehm, damit kann ich leben, auch wenn hier so ein bisschen die Luft noch steht durch die letzten Tage, aber das ändert sich auch noch ein wenig. Wir machen weiter mit Alvaro Soler und La Quintura.

0: Quintura Alvaro Soler war das aus dem Jahr 2018, kommt dieser gute Sommerhit und den haben wir lange nicht mehr gehört in Jans Radioshow. Mittlerweile schon wieder 20.30 Uhr, wir schauen also ganz kurz, was so los ist.
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0: Im Studio ist Jan Mietzner. Guten Abend. An der Weißen Düne auf Norderney setzt die Staatsbad Norderney GmbH künftig auf eine naturnähere Gestaltung. Neue Hängesitzkörbe und Holzschaukeln sollen die Aufenthaltsqualität erhöhen, ohne den Strand weiter auszubauen. Hintergrund ist der anhaltende Sandverlust. Nach Einschätzungen von Experten wird der Strand in den kommenden Jahren deutlich schmaler bleiben. Deshalb könnte der Oasestrand im Osten der Insel künftig stärker in den Mittelpunkt rücken, da sich dort auf natürliche Weise neuer Sand anlagert. Langfristig besteht jedoch die Hoffnung, dass eine wandernde Sandbank die weißen Dünen wieder verbreitern könnte. Mit einem Appell hat das Objektschutzregiment der Luftwaffe Friesland in Objever sein 20-jähriges Bestehen gefeiert. Im Mittelpunkt stand die veränderte Ausrichtung der Bundeswehr. Statt Auslandseinsätze rücken künftig die Landes- und Bündnisverteidigung in Europa in den Fokus. Regimentskommandeur Oberst André Knappe betonte, das Regiment müsse sich auf die neue sicherheitspolitischen Herausforderungen vorbereiten. Vertreter aus Politik und Region würdigen zudem die enge Zusammenarbeit mit den Streitkräften, etwa in Katastrophenschutz und beim Schutz kritischer Infrastruktur. Zum Jubiläum erhielt das Regiment außerdem ein neues Regimentsbild der jeverschen Künstlerin Silke Sunzig. Die Hamburger Hochbahn testet auf der U3 ein neues Meldesystem für verschmutzte U-Bahnwagen. Fahrgäste können in 5 Testzügen per QR-Code Verschmutzungen melden und ein Foto direkt an das Reinigungsteam senden. Ein Sonderreinigungskommando am Hauptbahnhof soll die gemeldeten Stellen anschließend möglichst schnell säubern. Bislang werden die U-Bahnen überwiegend erst nachts gereinigt. Mit dem Pilotprojekt will die Hochbahn die Sauberkeit in ihren Fahrzeugen jetzt deutlich verbessern. Wegen starken Wellengangs kommt es im Fährverkehr zwischen Hamburg und Helgoland zu Einschränkungen. Der Katamaran Hatlunder Jet fuhr am Donnerstag nach einem geänderten Fahrplan und verließ Helgoland früher als üblich. Am Freitag fallen sämtliche Fährverbindungen aus. Nach Angaben der Tourismusdirektion wird derzeit davon ausgegangen, dass der Fährverkehr am Samstag dann wieder regulär aufgenommen wird. Kann. Soweit die Lokalnachrichten bei uns.
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0: Und auf das Wetter schauen wir auch in der Nacht von Donnerstag auf Freitag. Ziehen an der See, am Erzgebirge und an den Alpen dichtere Wolkenfelder mit Regenschauern vorüber. Sonst bleibt es größtenteils trocken. Örtlich können sich Nebelfelder bilden. Die Luft kühlt sich dann auf 16 bis 9 Grad ab. Am Freitag wechseln sich Sonnenschein und mal mehr, mal weniger Wolken ab. Im Südwesten scheint allerdings oft bei geringer Bewölkung längere Zeit die Sonne. Dabei bleibt es größtenteils trocken. Lediglich an der See und in den Alpen gibt es einzelne Regenschauer. Die Temperaturen erreichen am Nachmittag dann Höchstwerte zwischen 18 und 28 Grad. Der Wind weht im Südwesten oft nur schwach, sonst mäßig bis frisch und an der Küste dann auch stark aus westlichen bis nördlichen Richtungen. Am Samstag ziehen über die Küste und das norddeutsche Flachland oft dichtere Wolkenfelder mit einzelnen Regenschauern. Gewitter bilden sich aber dabei nur selten. Sonst ist es wolkig im Südwesten und im äußersten Süden heiter. Dabei bleibt es weitestgehend trocken. Die Temperaturen hier dann 20 bis 30 Grad. Der Wind weht auch weiterhin schwach bis mäßig im Norden, auch frisch aus Nordwest bis West. Am Ende der Woche, am Sonntag, geht es dann mit vielen dichten Wolken und oft wechselndem Wetter im Tagesverlauf weiter. Im Tagesverlauf ziehen dann auch einige zum Teil kräftige Regenschauer vorüber. Örtlich entladen sich auch kurze Gewitter. Im Südwesten wechseln sich häufiger Sonnenschein und Wolken ab. Hier halten sich die Schauer dann aber auch in Grenzen. Die Höchsttemperaturen erreichen im äußersten Norden und auf den Höhen 19 bis 23 Grad. Sonst sind 24 bis 31 Grad drin. Soweit bei uns das Wetter.
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0: Und wir schauen nochmal auf die Straßen. Hallo, liebe Autofahrer. Wir schauen nochmal ganz schnell hier bei uns auf den Verkehr. Und auch weiterhin habe ich keine Gefahrenmeldungen. Die A1 Hamburg Richtung Bremen ist zwischen Hamburg-Stillhorn und Harburg wegen Brückenarbeiten von morgen ca. 22 Uhr bis Montag ca. 5 Uhr gesperrt. Eine Umleitung hier über die U76, die ist für euch eingerichtet. Dann haben wir die A2 Hannover Richtung Dortmund zwischen Hannover-Langenhagen und Herrenhausen. 4 Kilometer Stau vor der Baustelle. Hier müsst ihr immer noch ein bisschen Zeit mitbringen. Und auch 3 Kilometer Stau haben wir noch auf der A7 Hannover Richtung Kassel zwischen dem Dreieck Salzgitter und Rüden. 3 Kilometer Stau sind hier aktuell noch gemeldet. Auch hier dauert es gerade noch etwas länger. Eine letzte Meldung, die betrifft auch noch die A7 Hannover Richtung Kassel. Die Anschlussstelle Göttingen Nord, die ist wegen einer Nachbaustelle bis morgen 5.30 Uhr auch weiterhin gesperrt. Und damit moin moin und herzlich willkommen, 20.36 Uhr, ihr hört Jans Radioshow auf eurem Lieblingssender. Schön, dass ihr eingeschaltet habt, schön, dass ihr da seid an diesem Donnerstagabend aus dem Sendestudio in Upganschott. Mein Name ist Jan Mietzner und bis 22 Uhr begleite ich euch noch durch diesen wunderbaren, ja, erfrischenden Abend, könnte man sagen, denn es ist nicht mehr ganz so heiß, hier im Studio ist es auch wieder auszuhalten, obwohl immer noch angenehme 24, 25 Grad, das ist eigentlich immer noch ganz schön, so kann es aber auch dann gerne bleiben, ich brauche keine 40 Grad hier im Studio, absolut nicht. Und auch draußen bin ich eher jemand, wo es lieber ein bisschen kühler mag. Zwar warm, aber nee, keine 40 Grad, auch keine 35 Grad, so 25, 26 Grad draußen. Das reicht. Mehr braucht es nicht. Und ein bisschen Sonne vielleicht noch, damit man das mobile Studio mal wieder nach außen verlagern kann und dann auch mal wieder aus dem Garten aus was machen kann. Das wäre halt schon irgendwie schön. Haben wir nämlich sehr, sehr lange nicht mehr gemacht, tatsächlich, muss ich dazu sagen. Kommt aber irgendwann auf jeden Fall wieder. Grüße und Wünsche dürft ihr gerne loslassen unter wmsradio.de. Dort findet ihr eine Gruß- und Wunschbox. Dort könnt ihr euch gerne reinklicken, wenn ihr möchtet. Und dann seid ihr ganz schnell mit dabei und habt die Möglichkeit, eure Grüße loszuwerden. Ansonsten geht das auch per WhatsApp unter der 01556 341 4347. Die 01556 341 4347 per WhatsApp seid ihr dann mit euren Grüßen und Wünschen auch gerne dabei. Weiter geht es gleich mit Musik aus den 90ern. Mr. President, Coco Jumbo haben wir lange nicht mehr gehört tatsächlich. Gibt es gleich auf jeden Fall. Aber bei dem Wetter gibt es noch mal ein bisschen Sommerfeeling auf jeden Fall. Die Wenger Boys und We Going to Ibiza.
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Na, eines wohl der bekanntesten Hits der 90er Jahre. 1995, Mr. Resident mit Coco Jumbo. Ja, ein Dauerbrenner, braucht man nicht drüber reden. In Deutschland Platz Nummer 8, in den UK Single Charts Platz Nummer 8, in Frankreich Nummer 1 Hit, in Österreich genauso auf Platz Nummer 2, auch in der Schweiz und ein Top 10 Hit in über 20 Ländern. Und weltweit über 5 Millionen verkaufte Singles, eines der erfolgreichsten Exporthits der 90er Jahre, das muss man einfach mal so sagen. Und auch heute ist er noch immer auf jeder 90er Party ganz, ganz groß mit dabei. Gleich Musik, Chaperone und Good Luck Babe haben wir vor 2 Jahren oder so gehört. Dort war dann auch ziemlich weit oben, obwohl der Titel ein bisschen älter ist eigentlich. Hat er lange gebraucht, bis er in die Charts eingestiegen ist, bis er dort dann ganz weit oben in den Charts auch war. Und seitdem hat man ihn dann immer mal wieder gehört. Jetzt mal erstmal coole Musik von The Proclaimers, I'm Gonna Be.

Chaperon und Good Luck Babe haben wir lange nicht mehr gehört. War zumindest in Jans Radioshow jetzt die letzten Wochen nicht mehr so ganz präsent. Aus dem Jahr 2024 stammt der Song, ist aber erst letztes Jahr so ein bisschen durch die Decke gegangen tatsächlich. Platz Nummer 4 in den Billboard Hot 100 in den UK Single Charts, Platz Nummer 2. Und in Deutschland war er ein Top 20 Hit auf jeden Fall. Erster weltweiter Top 10 Hit von Chaperon, mehrfach Platin gleich in mehreren Ländern. Der Song war übrigens einer der größten internationalen Pop-Hits des Jahres 2024. Wenn wir schon von internationalen und auch von erfolgreicher Musik sprechen, dann kommen wir natürlich an unsere Top 20 Single Charts nicht vorbei. Und da müssen wir auf jeden Fall mal schauen, denn dort ist auf jeden Fall wieder ganz viel Musik dabei aus den letzten Wochen und aus den letzten Monaten. Wir schauen auf unsere Platz Nummer 20. Von der 37 geklettert auf die 20, Hugel und Solto und Jamaikan. Den haben wir in der 8. Woche dabei. Hunter X, AJ, Audrey Nuna und Dre Amy und die K-Pop Damon Hunters Cars zusammen mit ihrem Titel Golden. 52 Wochen dabei, von der 19, ja, auf die 19 sitzen geblieben. Da hat sich nichts getan im Vergleich zur letzten Woche. Getan hat sich aber was bei Olivia Rodrigo. Drop Dead von der 10 auf die 18, genauso wie Tizzy und Balto von der 11 auf die 17 in dieser Woche. Dann Dominic Fike und Baby Doll von der 17 auf die 16. Ein Platz nach oben geklettert in der Woche. Und Taylor Swift mit The Fate of Ophelia steigt auch wieder auf von der 16 auf die 15. Von der 13 auf die 14 geht es in der 44. Woche ein Platz nach unten für Michael Jackson. Beat It. Ja, wir sind in den aktuellen Charts, also nicht wundern. Er hat es mal weiter reingeschafft nach langer Zeit. Genauso wie On The Floor von Jennifer Lopez und Pitbull. Von der 20 auf die 13 geklettert, in der 60. Woche mittlerweile dabei. Damals ein Nummer 1 Hit gewesen. Dann haben wir Ray und Where Is My Husband auf der 12 auch geklettert, von der 15 auf. Ganz weit nach oben geklettert ist Bad Bunny, DTMF, von Platz 56 auf die 11 wieder hochgeklettert. Und Luciano und J-Sack und Socklife, sein neuer Einsteiger, auf Platz Nummer 10. Gleich gibt es noch die Plätze 9 bis 1. Wir haben sogar einen Platz zu viel heute, habe ich gesehen. Eigentlich hätten wir ja schon mal 11 Pause gemacht. Aber gut, heute ist irgendwie ein merkwürdiger Tag. Heute läuft nichts irgendwie so mit, wie es sein soll. Weiß nicht, ob das noch die Nachwirkungen der Wärme sind. Die 90er laufen auf jeden Fall immer mit richtig coolen Klängen. 24/7 und Stacey. Leave them alone. Wir hören uns gleich wieder in Stunde Nummer 2. Moin zusammen.

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1: Im Studio ist Alina Wolf. Öffentliche Bibliotheken sollen nach Plänen der schwarz-roten Koalition vom kommenden Jahr an bundesweit sonntags öffnen können. Die Spitzen von Union und SPD beschlossen eine entsprechende Vereinbarung des Koalitionsvertrags zum 1. Januar 2027 umzusetzen. Der Deutsche Bibliotheksverband begrüßte die Ankündigung und forderte, Büchereien müssten ohne Wenn und Aber die gleichen Möglichkeiten bekommen, wie sie Museen, Vergnügungs- und Sporteinrichtungen längst hätten. Die Bundesanwaltschaft hat im baden-württembergischen Ortenaukreis ein mutmaßliches Mitglied der Terrormiliz Islamischer Staat festnehmen lassen. Der Mann soll sich spätestens im April 2016 im Irak dem IS angeschlossen haben und bis ins Frühjahr 2017 bei einer Kampfeinheit im Einsatz gewesen sein, teilte die Behörde. Der festgenommene Iraker sei dringend verdächtig, sich zunächst als Heranwachsender, später als Erwachsener in einer terroristischen Vereinigung im Ausland betätigt zu haben. Nach einem Gipfel mit den Verbandsbossen in der Zentrale des Deutschen Fußballbundes steht Bundestrainer Julian Nagelsmann anscheinend unmittelbar vor der Ablösung. Nach Informationen der Bild-Zeitung wurde Nagelsmann ein freiwilliger Rücktritt nahegelegt. Der Bundestrainer habe Bedenkzeit erhalten. Bis spätestens Ende der Woche werde eine Entscheidung fallen, hieß es. Als klarer Favorit auf Nagelsmanns Nachfolge gilt Jürgen Klopp. Medien zufolge soll er für das Amt bereitstehen. Der deutsche Chiphersteller Infineon hat eine neue Produktionsstätte in Dresden eröffnet, die für rund 5 Milliarden Euro entstanden ist. Es sei die größte Einzelinvestition in der Geschichte des Unternehmens, sagte Vorstandschef Hanebeck. Mit der Smart Power Fab soll sich die Kapazität am Standort verdoppeln. Die Fabrik schafft etwa 1000 neue Arbeitsplätze. Die Einweihung sei ein Meilenstein für Dresden, Deutschland und ein technologisch souveränes Europa, stellte Hanebeck heraus.
0: Das waren die Nachrichten. Und jetzt das Wetter bei uns.
2: In der Nacht ziehen von Nordwesten dichte Wolken mit einzelnen Schauern durch. Besonders an den Küsten bleibt es stürmisch. Dort sind weiterhin Sturmböen, vereinzelt sogar schwere Sturmböen möglich. Im übrigen Land lockert es häufig auf, bei Tiefstwerten zwischen 16 und 9 Grad. Am Freitag zeigt sich das Wetter zweigeteilt. Im Süden gibt es nach anfänglichen Wolken wieder viel Sonne und bis zu 28 Grad. Im Norden und Osten bleibt es dagegen deutlich kühler, mit 18 bis 25 Grad. Dazu weht ein kräftiger Nordwestwind. Vor allem an den Küsten und im Nordosten sind steife bis stürmische Böen, an der Ostsee örtlich auch Sturmböen möglich.
0: Das waren die Nachrichten.
3: Dankeschön an die Kollegen aus der Nachrichtenredaktion. Ganz kurz ein Blick auf die Straßen hier bei uns.
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3: Hallo liebe Autofahrer, Vorsicht bitte auf der A7 Hannover Richtung Hamburg zwischen Berghof und Schwarmstedt. Hier liegt ein Reifen auf der Fahrbahn, bitte vorsichtig fahren. Dann eine weitere Meldung, Vorsicht in beiden Richtungen auf der A210 Kiel Richtung Rendsburg zwischen Kreuz Kiel West und Melsdorf. Hier läuft ein Tier auf der Fahrbahn, auch hier ist Vorsicht geboten. Die Staus und Behinderungen, die A1 Hamburg Richtung Bremen ist zwischen Hamburg, Stillhorn und Harburg wegen Brückenarbeiten von morgen ca. 22 Uhr bis Montag ca. 5 Uhr gesperrt. Eine Umleitung hier über die U76. Weiter geht es auf der A2 Hannover Richtung Dortmund zwischen Hannover-Langenhagen und Herrenhausen. 2 Kilometer Stau vor der Baustelle haben wir hier aktuell. Dann haben wir die A7 Hannover Richtung Kassel. Die Anschlussstelle Göttingen Nord ist wegen einer Nachbaustelle bis morgen 5.30 Uhr gesperrt. Hier kommt ihr nicht weiter. Und etwas Zeit müsst ihr mitbringen auf der A7 Hannover Richtung Kassel zwischen im Dreieck Salzgitter und Rüden. 3 Kilometer Stau und stockender Verkehr ist hier im Moment angesagt. Ansonsten allzeit eine gute und vor allem sichere Fahrt. Kommt gut an. Ah, da waren wir zu schnell mit den Tasten. Wunderbar. Ein Wunderschönen Donnerstagabend, 21:05, 5 Minuten nach 9. Ihr seid genau richtig hier in Jans Radioshow mit mir, mit Jan Mietzer aus dem Sendestudio in Opgunshot. Eben in der letzten Stunde haben wir gehört 24/7 und Stacey Leaves and Alone und wir hatten Musik von Chaperone und Good Luck Babe, unter anderem aus The Proclaimers und I'm Gonna Be. Für alle die, die jetzt erst eingeschaltet haben, das habt ihr gerade verpasst. Und die ersten Platzierungen, die habt ihr natürlich auch verpasst, die Plätze 10 bis 20, die haben wir schon aus den Single Charts. Gleich gibt es noch die Plätze 9 bis 1. Dort schauen wir auf jeden Fall, was da so los ist. Da ist einiges los auf jeden Fall. Und ich kann euch sagen, da war auch vor einer ganzen Zeit lang einiges los. Nämlich als dieser Titel hier rauskam, den wir als nächstes spielen. Der war nämlich ganz weit oben. Und den hören wir jetzt. Sommerliche Klänge von Leon Mascher, Start Over und Kaluma und Copacabana. Moin zusammen, einen wunderschönen Donnerstag.

Lehrmacher, Startover und Kaluma mit ihrem Dauerbrenner damals Copacabana in Deutschland. Ein Top-20-Hit in Österreich, ein Top-20-Hit. Über 400 verkaufte Einheiten auf YouTube, das Musikvideo. Das hat über 100 Millionen Aufrufe bekommen. Aber ja, kein Wunder, Lehrmacher, man kennt ihn auch ja tatsächlich aus der Social-Media-Szene, gerade aus YouTube-Zeiten. Da kennt man ihn ja raus. Und ja, dann hat er irgendwann den Weg in die Musik geschafft. Und es ist einer der größten YouTube-Streaming-Hits von ihm auf jeden Fall. Der Track brachte den Latin-Sommer-Sound 2018 stark in die deutsche YouTube- und Streaming-Szene. Und irgendwann wurde es dann auch zum Radio-Hit. 2019 kann ich mich noch dran erinnern, da haben wir hier mit das neue Studio in Obganschott eröffnet. Da wurde hier ganz ordentlich getanzt. Und das in einem kleinen Einzimmerstudio. Wir haben glaube ich, mit 8, 9 Leuten gesessen und Einweihungsparty oder Einweihungsmarathon rausgehauen. Über 24 Stunden. Das waren schon coole Zeiten. Das muss man einfach mal dazu sagen. Ich habe euch ja versprochen, dass wir so ein bisschen in den Schlagerbereich mit einsteigen in Zukunft. Und zwar können wir das jetzt donnerstags mal ganz gut machen. Und das machen wir einfach auch mit Linda Hesse, Kleinstadt Casanova. Habe ich jetzt für euch. Und danach schauen wir dann auf die Plätze 9 bis 1 in den Singles. Schatz.

Lena. Oh, Gott, oh Gott, oh Gott. Ey. Habe ich mich jetzt erschrocken in dem Moment? Das Lied war noch nicht ganz zu Ende. Und dann kam natürlich noch dieses Kussgeräusch am Ende. Einmal ein bisschen Schreckmoment in der Sekunde. Oh Gott. Ja, wir wollten auf die Platzierung gucken. 9 bis 1. Michael Jackson, Billie Jean, von der 8 auf die 9. Ein Platz nach unten in der 60. Woche. The Killers und Mr. Brightside landet auf der 8, von der 14 geklettert in der Woche. Genauso wie Tame Impala und Dracula, von der 9 auf die 7. Tampa City und Self-Aware fällt dafür von der 5 auf die 6 und von der 7 auf die 5 geht es für Sarah Larsson und Lush Life jetzt wieder nach oben. Justin Bieber und Nicki Minaj und Beauty and the Beast bleibt auf der 4 in dieser Woche. Auf der 3 hat sich auch nichts getan. Summer Jam und Billa Joe und Kilimanjaro bleibt auf der 3. Shakira und Burna Boy, Die Die, bleibt auf der 2 in der 5. Woche und auf der 1, dort hat sich auch nichts getan, mittlerweile 5 Wochen dabei. Kitschkrieg mit Blumengarten und Shirin David, gut genug, der ist auf der 1 in dieser Woche. Das waren unsere Singlecharts schon wieder und damit gehen wir ganz normal in unsere Playliste zurück. Ihr dürft natürlich gerne noch mitmachen, wenn ihr möchtet, unter wmsradio.de. Dort findet ihr die Gruß- und Wunschbox, könnt euch gerne reinklicken und mitmachen, wenn ihr möchtet. Und ansonsten natürlich gerne auch per WhatsApp unter der 01556 341 4347. Die 01556 341 4347. Dort könnt ihr euch dann auch ganz gerne reinklicken. Und dann seid ihr mit dabei, wenn ihr möchtet. Bis 22 Uhr noch habe ich Zeit für euch, beziehungsweise bin ich für euch da. Und bis 21.50 Uhr könnt ihr noch die Gruß- und Wunschbox nutzen. Also ihr habt da noch ein wenig Zeit, wenn ihr möchtet. Musik von Inner Circle und Games Pupil Play. Jetzt für euch wieder ein bisschen zurück in die Zeit.

Musik aus den 80er Jahren. 1985 war das ein Erfolg, beziehungsweise die Erstveröffentlichung sogar 1983 auf dem Album Walking on Sunshine. 1985 gab es dann die Neuaufnahme für das Album Katharina and the Waves. Das war Walking on Sunshine aus den guten alten 80er Jahren. Ein Top 10 Hit in den Billboard Hot 100, Platz Nummer 9 in den UK Single Charts, Platz 8. Auch in Australien, in Kanada war es ein Top 10 Hit und einer der erfolgreichsten Feel-Good-Songs der 80er Jahre. In über 100 Filmen, Serien und Werbespots wurde dieser Song tatsächlich verwendet. Obwohl der Song 1983 erschien, wurde erst die Neuaufnahme von 1985 zum Welthit tatsächlich. Heute immer noch ganz gerne gehört. Heute zählt er immer noch als einen coolen Sommerhit aus den 80er Jahren. Wir gehen wieder ein bisschen zurück in die Neuzeit. Gracie Abrams, jetzt für euch, Is That So True?

DNCA Cake by the Ocean, das ist Jans Radioshow mit mir, mit Jan Mietzner. Ein bisschen mehr Musik habt ihr jetzt bekommen. Eben noch Gracie Abrams, Seth Rue und Catherine and the Waves, Walking on Sunshine, natürlich damals ein Sommerhit gewesen. Das hier war ein Hit aus dem Jahr 2015. Ich bin mir aber sicher, dass er sogar noch ein bisschen älter ist, aber ich kann mich täuschen. Auf jeden Fall haben wir ihn lange nicht mehr gespielt. Heute war er mal wieder mit dabei. Ein bisschen Musikwünsche und Grüße haben wir noch Zeit für. Und Lisa war in unserer Gruß- und Wunschbox oder schrieb mir eben, spiel doch mal was Cooles von Vanessa Mai. Ja, ich habe mir sogar was Neues rausgesucht von ihr. Noch in den Schlagercharts vorhanden tatsächlich. Hier ist Vanessa Mai und Rohdiamant.

Kleine Schlagerrunde mit Dani Perker und Fiesta del Sol und eben gehört Vanessa Mai und Rohdiamant. Wir machen die nächsten Minuten nochmal ganz kurz einen kurzen Abstecher in die 90er Jahre. Cut and Move, give it up.

0: Ja, die 90er sind schon was ganz Besonderes. Die kann man halt immer hören, total zeitlos hier heute in Jans Radioshow. Ja, es ist soweit, wie die Zeit einfach vergeht. 10 Jahre ist es bereits her, dass die mutige Vaiana im gleichnamigen Disney-Animationsabenteuer zum ersten Mal unsere Herzen eroberte. Jetzt am 9.7. setzt sie auf der großen Kinoleinwand erneut die Segel, um sich über das Riff ihrer Heimatinsel hinauszuwagen und ihr Volk zu retten. Und zwar in der wunderbaren Disney-Realverfilmung Vaiana. Mein Kollege Mario Hartwig, der weiß etwas mehr und das ist unser heutiger Kinotipp.
1: Ich kenne ein ganz tolles Mädchen. Sie hebt sich von allen ab. Sie liebt das Meer, ihre Insel. Die Familie sehr stolz. Vaiana, hör mir zu. Jenseits unseres Riffs lauern Dämonen in der Finsternis. Vaiana, der Ozean hat dich auserwählt. Finde Maui. Bring das Herz nach Tefiti zurück. Und rette die Welt.
2: Dank starkem Rückenwind findet Vaiana den gesuchten Maui ziemlich schnell.
3: Maui, Halbgott des Windes und des Meeres.
4: Held der Seefahrer.
3: Hä?
4: Es heißt korrekt Maui. Formwandler, Halbgott des Windes und des Meeres. Held der Seefahrer. Ah, Seefahrerinnen. Fahrer und Fahrerinnen.
3: Dankeschön.
4: Voll gerne.
2: Doch als sie den gewieften Halbgott um Hilfe bittet, lässt der Vaiana erstmal ein bisschen zappeln.
4: Ich gehe nicht mit einer Sterblichen auf eine Mission.
3: Meine Insel, mein Volk, wird nicht überleben, wenn wir das nicht hinkriegen. Der Ozean hat mich auserwählt. Und er wählte auch dich.
2: Und deshalb stürzen sie sich dann doch noch gemeinsam ins Abenteuer.
4: Hör zu, Prinzessin. Wenn du das wirklich willst, liegt ein Ozean voller Gefahren vor dir.
3: Ich bin keine Prinzessin. Ich bin die Tochter des Chiefs. Die Zukunft meines Volkes.
4: Bereit, eine Heldin zu sein?
3: Ich bin bereit. Ich bin Vaiana.
0: Ganz großes Kino. Mario Hartwig mit unserem heutigen und aktuellen Kinotipp der Realverfilmung des Oscar-nominierten Disney-Animationsabenteuers Vaiana. Das australische Nachwuchstalent Catherine Lagereier spielt darin die Titelheldin und Dwayne The Rock Johnson den Halbgott Maui, dem er schon im Original seine Stimme lieh. Unser Kinotipp in dieser Woche. Nach langer Zeit haben wir mal wieder einen und ich glaube, einen, den man auf jeden Fall auch Kinotipp nennen darf. Ich bin gespannt, wie er dann nächste Woche anlaufen wird. Nächste Woche Donnerstag ist es soweit, dann ist das gute Stück im Kino und ich könnte mir vorstellen, dass das sehr, sehr voll werden wird in den Kinosälen. Fast am Ende dieser Sendung und ja, viel Musik habe ich tatsächlich auch nicht mehr. Hugo, Topic und Arash, I adore you.

Hugo Topic und Error schon da, Adore You. Und das war's auch schon wieder mit einer neuen Ausgabe Jans Radio Show. Ich verabschiede mich für den Moment und sage Tschüss, Servus und Goodbye. Wir hören uns auf jeden Fall nächste Woche Donnerstag wieder von 20 bis 22 Uhr. Und der ein oder andere, der hört mich vielleicht schon am Samstag oder so wieder. Wer weiß das schon. Ansonsten wünsche ich euch jetzt eine gute Zeit. Macht es gut. Ich sage Tschüss, Servus und Goodbye. Mein Name ist und bleibt Jan Mietzen und ich war auch inhaltlich und redaktionell für diese Sendung verantwortlich. Verabschieden möchte ich mich mit einem Klassiker aus den 90ern. Real McCoy und MC Saar. Runaway. Macht's gut, ich bin raus. Ciao.

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1: Im Studio ist Alina Wolf. Öffentliche Bibliotheken sollen nach Plänen der schwarz-roten Koalition vom kommenden Jahr an bundesweit sonntags öffnen können. Die Spitzen von Union und SPD beschlossen eine entsprechende Vereinbarung des Koalitionsvertrags zum 1. Januar 2027 umzusetzen. Der Deutsche Bibliotheksverband begrüßte die Ankündigung und forderte, Büchereien müssten ohne Wenn und Aber die gleichen Möglichkeiten bekommen, wie sie Museen, Vergnügungs- und Sporteinrichtungen längst hätten. Die Bundesanwaltschaft hat im baden-württembergischen Ortenaukreis ein mutmaßliches Mitglied der Terrormiliz Islamischer Staat festnehmen lassen. Der Mann soll sich spätestens im April 2016 im Irak dem IS angeschlossen haben und bis ins Frühjahr 2017 bei einer Kampfeinheit im Einsatz gewesen sein, teilte die Behörde. Der festgenommene Iraker sei dringend verdächtig, sich zunächst als Heranwachsender, später als Erwachsener in einer terroristischen Vereinigung im Ausland betätigt zu haben. Nach einem Gipfel mit den Verbandsbossen in der Zentrale des Deutschen Fußballbundes steht Bundestrainer Julian Nagelsmann anscheinend unmittelbar vor der Ablösung. Nach Informationen der Bild-Zeitung wurde Nagelsmann ein freiwilliger Rücktritt nahegelegt. Der Bundestrainer habe Bedenkzeit erhalten. Bis spätestens Ende der Woche werde eine Entscheidung fallen, hieß es. Als klarer Favorit auf Nagelsmanns Nachfolge gilt Jürgen Klopp. Medien zufolge soll er für das Amt bereitstehen. Der deutsche Chiphersteller Infineon hat eine neue Produktionsstätte in Dresden eröffnet, die für rund 5 Milliarden Euro entstanden ist. Es sei die größte Einzelinvestition in der Geschichte des Unternehmens, sagte Vorstandschef Hanebeck. Mit der Smart Power Fab soll sich die Kapazität am Standort verdoppeln. Die Fabrik schafft etwa 1000 neue Arbeitsplätze. Die Einweihung sei ein Meilenstein für Dresden, Deutschland und ein technologisch souveränes Europa, stellte Hanebeck heraus.
0: 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Und jetzt das Wetter bei uns.
2: In der Nacht ziehen von Nordwesten dichte Wolken mit einzelnen Schauern durch. Besonders an den Küsten bleibt es stürmisch. Dort sind weiterhin Sturmböen, vereinzelt sogar schwere Sturmböen möglich. Im übrigen Land lockert es häufig auf, bei Tiefstwerten zwischen 16 und 9 Grad. Am Freitag zeigt sich das Wetter zweigeteilt. Im Süden gibt es nach anfänglichen Wolken wieder viel Sonne und bis zu 28 Grad. Im Norden und Osten bleibt es dagegen deutlich kühler, mit 18 bis 25 Grad. Dazu weht ein kräftiger Nordwestwind. Vor allem an den Küsten und im Nordosten sind steife bis stürmische Böen, an der Ostsee örtlich auch Sturmböen möglich.
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5: Das ist der Nachtflug, zu hören auf eurem Lieblingssender und auf über 20 weiteren Radiostationen deutschlandweit. Mein Name ist Christian Ohrens und wir sind inmitten der Nachtflug Summer Specials. Ich grabe ein wenig in den Sendungsarchiven und da gibt es heute ein DJ-Set, welches ich im Jahr 2021 aufgenommen habe. Mein kein Elektro, kein House, kein Techno oder Trance. Heute gibt es ein wenig EBM, Synthpop und Darkwave auf die Ohren und da legen wir los mit Front 242 und Headhunter.

Bigo 20 und The Book. Hier ist der Nachtflug mit einem Classics DJ Set mit Musik aus den Bereichen Electronic Body Music, Synthpop und Darkwave. Das Tracklisting findet ihr online auf facebook.com/nachtflug.radio. Und weiter geht's jetzt mit Gary Newman.

Ein großartiger Klassiker von And One, Driving With My Darling. Davor gab es ebenfalls einen für mich persönlich großartigen Song, Children Within the Gallery. Und davor hörten wir Project Pitchfork mit Corps d'Amour. Wir kommen nun zu einem weiteren wahren Elektro- und Synthpop-Klassiker von der schwedischen Band Spock, Never Trust the Klingon.

Silke Bischoff mit Waste of Time hier im Nachtflug in den Summer Specials. Heute mit einem DJ-Set aus dem Jahr 2021 mit ein wenig Darkwave, Gothic, EDM und Synthpop. Das Tracklisting zur heutigen Sendung findet ihr online auf Facebook unter facebook.com/Nachtflug.

Bionic mit I Don't Care. Davor gab es Musik von einer Berliner Band namens Blind Passengers, Born to Die, hier im 96er Remake. Und davor gab es Covenant mit Stalker. Weiter geht es jetzt mit der aus Vancouver stammenden Band Frontline Assembly und ihrer Single Plasticity.

Hier ist der Nachtflug, zu hören auf eurem Lieblingssender und auf über 20 weiteren Radiostationen deutschlandweit. Das hier sind die Nachtflug Summer Specials. Heute mit einem DJ-Set, welches ich im Jahr 2021 aufgenommen habe. Und da hörtet ihr gerade das Ich und den Ich, dem Traum, in dieser Version zu finden auf einem Sampler namens E-Beat. Und gleich noch eine weitere Gothic-Rarität. Hier sind Dorset Shear und Hass und Liebe im Das Ich-Remix.

Musik der etwas härteren Gangart Alien Sex Fiend, die 1996 einen kleinen Ausflug in das Techno-Industrial-Genre unternahmen. Das hier war Evolution. Davor gab es Wumpscut mit Capital Punishment und davor gab es, wie gesagt, Dorsetshire mit Hass und Liebe. Ihr hört den Nachtflug, zu finden auf eurem Lieblingssender, auf über 20 weiteren Radiostationen deutschlandweit und natürlich auf unserer Nachtflug-Facebook-Seite unter facebook.com/nachtflug.radio. Und das hier sind Empyreon.

zwei Songs zurück, da gab es Gabi Delgados Wiederbelebung seiner deutsch-amerikanischen Freundschaft. Duff Doss mit Jesus versus Machiavelli aus dem Jahr 1997. Und eben gehört Tangerine Dream mit Feuertongs in einem Remix, welchen man auf ihrem Album Remixes Part 2 finden kann. Weiter geht es jetzt mit Mentallo and the Fixer.

Killian Camera und Heldenplatz aus dem Jahr 1995. Und das war's fast für heute. Das war ein weiterer Teil der Nachtflug Summer Specials 2026. Heute mit einem DJ-Set aus dem Jahr 2021. Und da gibt es im Abschluss nochmal eine kleine Rarität. Das Projekt Falling Infinities mit Kingdom of Dreams. Infos zur Sendung findet ihr im Netz auf Facebook unter facebook.com/nachtflug.radio. Wir hören uns dann nächste Woche wieder mit einem weiteren Nachtflug-Archivfund. Tschüss, sagt Christian Ohrens.

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Liebe und bizarre Leidenschaft mit Geheimnis. Ein Track einer neuen retrospektiven Compilation des Büro B Labels, nämlich Sowas von Egal, Volume 3, German Synthwave between 1981 and 1986. Und wie der Name schon vermuten lässt, ist es eine Retrospektive, die ein bisschen in die Vergangenheit des deutschen bzw. deutschsprachigen Synthpop und New Wave geht. Und mit dabei sind viele Skurrilitäten, viele Songs und Bands, die schon damals recht schnell wieder von der Bildfläche verschwunden waren. Viele Künstler, die keine große Produktion irgendwie im Rücken hatte oder auch kein Studio. Viele Do-It-Yourself-Aufnahmen und viele Raritäten sind auf dieser Compilation zu finden. Es lohnt auf jeden Fall mal reinzuhören. Gleiches gilt für eine neue Compilation namens Angriff aufs Schlaraffenland, ein Deutschpunk-Mixtape, welches ebenfalls bei Büro B bzw. Tapete Records erschien. Und wer sagt, er hat normalerweise nichts mit Punk und dem Ganzen drumherum am Hut, sollte dennoch einmal reinhören, denn diese Compilation stellt sehr gut unter Beweis, wie vielschichtig und musikalisch vielfältig Punkmusik eigentlich sein kann. Und da ist manch Song doch elektronischer, als man es vielleicht denken mag. Von dieser Compilation hören wir den Beitrag, der diesem Sampler auch den Namen gab. Das sind die Radierer mit Angriff aufs Schlaraffenland.

Brandenburger Reeperbahn ist ja für vieles bekannt, unter anderem aber auch für ihre sehr ausschweifende Musikszenerie, sei es nun in diversesten Diskotheken und kleinen Musikclubs oder auch in den diversesten Konzertlocations. Auf der Reeperbahn ist immer was los und das merkt man ja auch immer beim Reeperbahn-Festival. Und wer vor allem dann noch Lust hat auf eine weitere Retrospektive in Form einer weiteren Compilation, der ist mit Jubilado 40 bestens bedient. Denn hier wird einmal auf das musikalische Repertoire des Lado-Labels aus den letzten 40 Jahren zurückgeblickt. Und von dieser Compilation hörten wir gerade Richard von der Schulenburg mit Liebentun. Und auf dieser Compilation tummeln sich noch weitere illustre Gäste aus den Bereichen Indie-Pop, Elektro, Elektropop, Synthpop und Ähnlichem. Und ich glaube, einer mit der bekanntesten Künstler auf dieser Compilation ist der DJ und Produzent Hans Nieswand. Hier ist er mit Got Me Hot.

Ich war mir immer nicht so sicher, wie ich die Musik von Thomas Kova und Christian Povins gemeinsamen Projekt Povin und Kova so für mich persönlich einordnen soll. Irgendwo zwischen 80er Jahre Synthpop und Elektro-Trash würde ich das Ganze mal verorten. Und jedes Album widmet sich ja einem speziellen Thema. War es nun beim ersten Album das gemeinsam geschriebene autobiografische Buch, das Thema 80er Jahre Disco, und jetzt widmen wir uns ein wenig dem Thema Luft- und Raumfahrt. Das waren Povin und Kova mit Concorde, ein Vorgeschmack auf das in Kürze erscheinende neue Album. Hier ist der Nachtflug, zu hören auf eurem Lieblingssender und auf über 20 weiteren Radiostationen deutschlandweit. Weitere Infos zur Sendung findet ihr im Netz auf Facebook unter facebook.com/nachtflug.radio. Und weiter geht es jetzt mit den Colored Tears und der Extended Version ihrer aktuellen Single Decay.

Viele Labels sind ja gerade im Re-Releasing und Wiederentdeckungsfieber. So wird zum Beispiel das Label Dependent Records in Kürze die längst vergriffenen Alben der deutschen Darkwave-Formation Silke Bischoff wieder veröffentlichen. Etwas, worauf sich Fans auf jeden Fall freuen dürfen, denn viele Alben werden auf eBay und Co. teils ja zu sehr horrenden Preisen gehandelt. Das hier war eine weitere musikalische Wiederentdeckung des Cobb International Labels AAK hier mit Crash, der Vorbote einer geplanten Re-Release-Serie dieser Formation. Weiter geht es jetzt mit der Kölner Künstlerin Tiana, die ich vor einiger Zeit ja bereits mit ihrer Single Be Silent hier vorgestellt habe. Hier ein weiterer Track von ihr, der bei weitem nicht ganz so düster ausfällt wie Be Silent, Dry Water.

Neuroklast und Threshold, einer der etwas ruhigeren Tracks ihres aktuellen Albums Hellfire, welcher sich irgendwo zwischen Industrial Rock, Dark Electro und Metal bewegt. Eine Band, die ähnlich düstere Klänge produziert und das schon seit vielen Jahren, sind die aus Mexiko stammenden Osico. Auch in diesem Jahr erschien ein neues Album von ihnen, es heißt Unseen Horror Scenes, daraus hören wir Fallen Paradise.

Das Berliner Indie- und Post-Punk-Duo Twin Noir hier mit Darker Love, ihre aktuelle Single. Wir hörten hier den Michael Adams Remix. Und wir bleiben musikalisch noch ein kleines bisschen in Berlin und schlagen allerdings auch die Brücke rüber in die Ukraine. Denn mit ukrainischer Kultur und vor allem auch ukrainischen Horror- und Gruselgeschichten befasst sich ein Musikprojekt, welches versucht, die ukrainische und deutsche Kultur und vor allem auch Literatur musikalisch umzusetzen und das Ganze auch in teils sehr düsterem musikalischem Gewand. Pschepüfsi Blut heißt diese Formation. Tibanaiki heißt ihr Debütalbum und daraus werden wir gleich den Song Borzon Kania hören. Das war nämlich der Nachtflug. Zu hören auf eurem Lieblingssender und auf über 20 weiteren Radiostationen deutschlandweit. Infos zur Sendung findet ihr im Netz auf Facebook unter facebook.com/nachtflug.radio. Nächste Woche geht's weiter mit Nachtflug in the Mix. Gefolgt dann von den Nachtflug Summer Specials. Ich bin gefragt worden, ob ich nicht einige ältere Band- und Künstlerporträts wiederholen könnte. Kein Problem, mache ich sehr gerne. Es wird zum Beispiel was zu Frank M. Spinat geben und seinen Projekten Seabound oder Edge of Dawn und mal schauen, was ich sonst noch für euch so im Archiv finde. Bis dahin erstmal alles Gute. Am Mikrofon war Christian Ohrens.

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